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1: Die Nachrichten mit Michael Treis. Guten Morgen. Die umstrittenen Pläne von FIFA-Chef Infantino, Teile der Fußball-WM an Investoren zu verkaufen, bekommen starken Gegenwind. Die Europäische Fußballunion UEFA hat notfalls gedroht, alle FIFA-Spiele zu boykottieren. Unterstützung bekommt sie jetzt vom zuständigen Verband für Nord- und Mittelamerika. David Luding, WDR Sport.
2: Unter dem Strich heißt das, dass bereits 96 von insgesamt 211 FIFA-Mitgliedstaaten Infantinos Plan vehement ablehnen. Zur Umsetzung braucht es eine absolute Mehrheit unter den FIFA-Mitgliedstaaten. Bedeutet, aus den übrigen Verbänden müsste jetzt so gut wie jedes Mitglied seine Zustimmung geben. Damit steht der Investorendeal schon kurz vor dem Kollaps.
1: Seit heute gilt in Deutschland das neue Recht auf Reparatur. Wer also ab heute ein neues Smartphone, Tablet, eine Waschmaschine oder einen Staubsauger kauft, kann von diesem Recht Gebrauch machen. Was die neuen Reparaturregeln konkret bedeuten, fasst Jakob Sachs zusammen.
3: Hersteller müssen bei Geräten laut Rechtsexperten etwa 7 bis 10 Jahre, nachdem ein Gerät nicht mehr hergestellt wird, verpflichtend Ersatzteile anbieten. Außerdem dürfen Hersteller keine Software mehr einsetzen, die Reparaturen und Ersatzteile anbieten. Verhindert. Denn schlaue Geräte haben teilweise erkannt, wenn ein Ersatzteil

0: brutal geschlagen und erniedrigt. Die mutmaßlichen Täter sollen die Hilflosigkeit der obdachlosen Frau ausgenutzt haben. Bei einem Ansturm von Migranten auf die spanische Enklave Ceuta in Nordafrika schickt die Regierung jetzt Militär. Es werden spanische Soldaten, Taucher und ein Militärschiff in die Stadt verlegt. Und die maroden Straßen in NRW, um diese besser zu schützen, kommen Lkw an der A4 jetzt auf eine vollautomatische Waage. Die erste dieser Art in Deutschland. Sie steht am Rastplatz Ruhrscholle Süd. Die Anlage hat etwa 7 Millionen Euro gekostet. Gut investiertes Geld, sagt Staatssekretär Schnorr aus dem Verkehrsministerium.
1: Überladene Fahrzeuge oder Fahrzeuge, die ungleichmäßig beladen sind, führen dazu, dass Brücken und Straßen mehr beeinträchtigt werden, als sie eigentlich sollten. Und wir wollen, dass unsere Infrastruktur langfristig funktioniert.
0: Bisher haben manuelle Kontrollen 3 Lkw pro Stunde geschafft. Die neue Anlage schafft bis zu 90 Laster pro Stunde. Das war WDR aktuell. Und das Wetter in Nordrhein-Westfalen. Der Freitag bringt mal Sonne, mal Wolken, stellenweise auch Schauer oder Gewitter. In Gummersbach bis 28 Grad, in Lüne 29 und maximal 30 Grad werden in Soest erreicht. Die Zeit gleich 3:03 Uhr.

0: Leute, ich muss beichten. Lisa hier, 1LiveDigi. Ich würde gerade echt gerne einfach nur im Bett liegen. Also ich liebe meinen Job, alles ist cool, alle sind happy und wir wollen uns auch gar nicht beklagen, ne? Aber jetzt einfach so ein warmes Bett, sich so reinmuckeln, das wäre gut. Einfach mal die Dinge sich von der Seele reden, die man gerade will. Das macht auch gerade Ascher auf seinem Insta. Der hat so eine Videoreihe gestartet, Confessionals, also auf Deutsch Beichtstühle. Und in Part 1 von dieser Reihe berichtet er:
1: It's been one day since my last confession. And I must admit, I just want to eat a sandwich. I just want to have something to eat. The six-pack is working and the ladies are loving it. I got it, but I'm fucking hungry.
0: Ja, er will doch einfach nur ein Sandwich. Er will einfach nur ein Sandwich. Six-pack ist am Start. Die Ladies lieben es auch. Aber ey, er hat einfach nur fucking Hunger. In erster Linie will er hier, glaube ich, auf Hahahi die Fans bespaßen. Und dann ist mir aber eingefallen, Aschers viertes, super erfolgreiches Album, hieß ja Confessions, schließt sich da gerade ein Kreis für uns, frage ich mich. Kriegen wir am Ende dieser Insta-Reihe vielleicht eine Beichte von Ascher, dass er sein viertes Studioalbum neu aufzeichnet? Ich habe da irgendwie so ein Gefühl. Ich bleib da mal dran, solange müssen wir uns mit anderer neuer Musik von ihm genug tun. Jetzt ein 1LiveDigi Ascher zusammen mit Kelani, Should've Never.

0: Leute, ich habe mich ja schon mal geoutet. Ich habe neue Wunschkandidaten fürs Bundeskanzleramt. Felix Lobrecht oder Thorsten Sträter wären da so meine erste Wahl. Aber das wird leider nicht passieren. Wahrscheinlich. Wäre geil. Aber deswegen haben wir in der Redaktion überlegt, okay, gibt es jemanden, den wir trotzdem zu einem Politiker machen könnten, den wir alle geil finden? Und dann haben wir jemanden gefunden. Jemand, der uns Orientierung liefert und uns zum Nachdenken bringt und wirklich das Potenzial hätte auf ein politisches Amt. Und jetzt ist er wirklich 1Live-Digi Bürgermeister geworden. Also auf Spaß zumindest. Aber er würde sich so gut machen, Alter. Content Creator Raiko ist ab jetzt immer für euch da.
1: Was geht ab, liebes Volk? Ich hab mir letztes Mal das Konzert von meiner Lieblingsmusikerin 2 Stunden lang durch das Smartphone von meinem Vordermann reingezogen. Merkt ihr was? Lange da gibst du locker einen Fuffi aus für ein geiles Erlebnis und dann hast du da auf einmal 500 professionelle Livestreamer in der Reihen. Kannst du auch zu Hause bleiben und dir das nachher auf Social Media reinziehen. Langen, ich kann das nachvollziehen, dass man irgendwo auch eine Erinnerung von dem ganzen Spektakel haben will. Aber dafür musst du doch keine ganze externe Festplatte voll machen. Die Rampensäue dieses Landes rackern sich jahrelang einen ab, um dann den ganzen Abend in eure Linsen zu glotzen. Ich erteile hiermit ein inoffizielles Handyverbot. Macht 1-2 Fotos und auch 1-2 Videos. Aber dann klatscht mal den Flugmodus rein und sabbelt mal wieder mit den Menschen neben euch. Vielleicht findest du da auch noch Freunde fürs Leben oder was? Außerdem, guckt auch mal hinter euch. Wenn da ein deutlich kleinerer Mensch steht, dann lasst den auch mal vor. Der Spaß passiert meistens, wenn man es einfach genießt. In diesem Sinne, Glück auf und halt die Ohren steif, Langen.
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0: Leute, euer Outfit ist nicht komplett ohne Buch. Ihr braucht ein Buch, um euer Outfit zu vervollständigen. Ihr könnt euch doch nicht an den Strand chillen oder ins Freibad ohne Buch. Wie sieht denn das aus? Wir haben ein Buch für euch, das ihr diesen Sommer gut mitnehmen könnt und sogar vielleicht echt lesen könnt, nicht nur für die Looks. Es heißt Die Psychiaterin von Freda McFadden, Gesa. Es ist so ein bisschen Psycho-Thriller. Das heißt, es kann sein, dass man da im Freibad ein bisschen zusammenzuckt, ne?
1: Ja, schon. Wir lernen aber jetzt erstmal Trisha und Ethan kennen. Das ist ein junges Pärchen, frisch verheiratet und die zwei sind gerade auf Haussuche. Und über ihre Maklerin erfahren sie von so einem abgelegenen Anwesen. Und das Anwesen, das hat mal dieser besagten Psychiaterin aus dem Titel gehört.
0: Okay.
1: Die wird allerdings schon seit einigen Jahren vermisst und deshalb steht das jetzt zum Verkauf.
0: Oh nein, oh, lass mich gerade spuk da, diesen Geistspuk durch die Flure. Oder ihre ehemaligen Patienten oder so.
1: Das nicht, aber es wird tatsächlich direkt etwas unheimlich. Die zwei kommen da an, draußen absolutes Schneechaos. Die Maklerin ist nicht da und weil sie direkt wissen, hier sitzen wir jetzt erstmal fest, gehen sie dann doch rein und stellen fest, das Haus ist noch komplett eingerichtet und da hängt auch noch so ein riesiges Porträt der Psychiaterin so schön präsent über dem Kamin, so von wegen, hier wache ich.
0: Oh nein, das klingt nach einem perfekten Setting für einen Horrorfilm.
1: Ja, voll. Aber man muss sagen, diese Spannung da, die kommt jetzt weniger durch Geister oder Gespenster auf, sondern mehr dadurch, dass sich die Dynamik zwischen Ethan und Trisha plötzlich ändert.
0: Ja.
1: Ethan scheint zum Beispiel das alles überhaupt nicht zu stören, der will die Nacht sogar in diesem Bett von der Psychiaterin schlafen.
0: Sorry?
1: Trisha hingegen wirkt eher ängstlich und dann entdeckt sie auch noch Kassetten, auf denen die Psychiaterin ihre Therapiesitzung aufgezeichnet hat. Sie hört da rein und mit jeder Kassette wächst ihre Unsicherheit. So von, ja, sie fragt sich auf einmal, was ist mit der Psychiaterin passiert und warum fühlt sie sich plötzlich so beobachtet? Also es wird richtig spannend, überraschend und stellenweise auch echt unheimlich. Kurz, das ist ein typischer McFadden, also traue am besten niemandem.
0: Boah, du hast mich voll erwischt mit diesem Buch. Es heißt Die Psychiaterin. Unsere Empfehlung für euch heute von Freda McFadden, jetzt im Handel. 1, 2, 3.

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1: Die Nachrichten mit Michael Treiß. Guten Morgen. Ein weiterer Fußballverband stellt sich gegen die Pläne von FIFA-Präsident Infantino, Anteile der WM an Investoren zu verkaufen. Nachdem die UEFA beschlossen hat, alle FIFA-Turniere zu boykottieren, sollte Infantino sein Vorhaben nicht ändern, kommt jetzt Rückendeckung vom für Nord- und Mittelamerika zuständigen Verband CONCACAF. Luise Kropf, WDR Sport.
2: Damit positionieren sich auch die drei WM-Gastgeber USA, Mexiko und Kanada gegen Infantino. Der FIFA-Präsident hatte den 211 Mitgliederverbänden durch den Verkauf von Anteilen an private Investoren erhöhte Einnahmen in Aussicht gestellt. Mit einem Boykott droht die CONCACAF nicht. Sie äußern aber hinsichtlich des fehlenden ordnungsgemäßen Verfahrens, der künstlich verkürzten Frist, deutliche Kritik.
1: In einem Haus in Soest ist eine Frau monatelang wie eine Sklavin gehalten worden. Laut Staatsanwaltschaft wurde die 33-Jährige vergewaltigt, brutal geschlagen und erniedrigt. Heinz Krischer berichtet.
3: Ein Nachbar in einer Reihenhaussiedlung in Soest hatte die Frau gesehen. Sie hing spät abends, halb nackt und gefesselt, draußen an einem Deckenbalken. Er rief die Polizei und die befreite die Frau. 4 Monate lang, davon geht die Anklage aus, war die obdachlose Frau immer wieder in dem Haus, wurde von den Angeklagten zeitweise mit Handschellen im Keller an ein Heizungsrohr gefesselt. Nach WDR-Informationen ist sie abhängig gemacht worden und für angebliches Fehlverhalten brutal geschlagen und grausam erniedrigt worden.
1: Und das ist heute Morgen auch noch wichtig. Seit heute gilt das neue Recht auf Reparatur. Hersteller zum Beispiel von Waschmaschinen, Smartphones oder Staubsaugern müssen ihre Geräte reparaturfreundlicher machen und

0: eine besondere Ausgabe mit NRW-Bezug kaufen. Darin ist Donald Duck als Reporter im Ruhrgebiet unterwegs. Susanne Fritz weiß schon, worum es genau geht.
1: Donald Duck soll für den Entenhausener Kurier eine Ruhrgebietsreportage mit tollen Bildern machen. Zu Fuß und mit dem Fahrrad erkundet er Dortmund, Essen, Bochum, Oberhausen und Duisburg. Doch dann beginnt im Dortmunder Westfalenpark das Abenteuer. Da fliegt ihm direkt ein Raumschiff vor die Kamera.
0: Und das war WDR aktuell. Das Wetter in Nordrhein-Westfalen, der Freitag bringt mal Sonne, mal Wolken, stellenweise mit Schauern oder Gewittern. In Herford bis 28 Grad, in Hilden 29 und maximal 30 Grad werden in Unna erreicht. Die Zeit gleich 4:03 Uhr.

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0: Wer hat die Eier und schreibt bei seinen Hobbys im Lebenslauf wirklich seine richtigen Hobbys hin? Sei mal ehrlich. Also ich weiß nicht, ob ich da hinschreiben würde, dass ich gern irgendwie so Kreuzworträtsel mache, wie so eine Omi. Aber wenn Digi-Hörerin Joyce aus Brühl ihr Hobby oder ihre Leidenschaft da hinschreiben würde, ich würde es schon ein bisschen feiern.
1: Fashion ist so wirklich mein größtes Ding und ich liebe das wirklich abgöttisch. Eine Art, um sich auszudrücken, um Statements zu setzen, einfach um sich selber zu verkörpern. Also wenn ich so mein Lieblingspiece anhabe, ich finde, man fühlt sich einfach direkt viel besser. Man fühlt sich mehr nach sich selber. In Vintage Läden zu gehen und dann stundenlang durchzugucken. Das ist schon so, also könnte ich mich stundenlang mit beschäftigen. Aber wenn ich jemanden sehe, der einen geilen Style hat, das macht mich sehr happy. Dann auch ab und zu mal ein Kompliment zu geben, dann noch Kompliment zurückzubekommen, finde ich einfach schön, wenn man so mit fremden Leuten das so

0: Hey, na? Eins sagt Digis hier. Und Hand hoch mal bitte kurz, wer Abschiede auch so hasst wie ich. Ja, aber wir müssen Abschied nehmen, Freunde. Von der Serie Heartstopper nämlich. Die gibt's ja seit 4 Jahren. Sehr erfolgreich. Geht um queere Teenager, die in der Highschool so die Liebe und sich selbst finden wollen. Und ja, jetzt ist aber der Abschluss da. Nicht als Serienfinale, sondern als Film. Gibt's jetzt frisch bei Netflix. Und Digi-Serienfrau Brinja, du durftest ja vorab gucken, ne?
1: Ja. Heartstopper Forever heißt der Film nämlich. Oder wie die Schauspieler selbst sagen.
2: Forever and ever and ever and ever and ever and ever.
3: That's not it. It's just forever. Heartstopper Forever.
1: Ja, ich glaube, die Fans und der Cast, die wollen, dass es forever, forever für immer weitergeht. Ja. Aber jetzt ist leider Schluss.
0: Ja, Schluss ist. Schließt der Film denn aber an die Serie an? Also ist das quasi wirklich so eine Art Serienfinale in Filmlänge?
1: Ja, das zweite. Es geht immer noch um Nick und Charlie. Nick bereitet sich auf die Uni vor und Charlie bleibt alleine an der Schule zurück. Und darum stehen die beiden kurz vor einer Fernbeziehung. Das sorgt natürlich für viele Probleme.
4: Ich will, dass du glücklich bist. Ich bin nur glücklich, wenn ich bei dir bin. Ich glaube nicht, dass das Liebe ist.
1: Ja, vor allem Nick hat krasse Zukunftsängste.
5: Wer bin ich denn dann, wenn du mich nicht mehr länger brauchst?
0: Oh Gott, ist das nicht alles voll traurig?
1: Ja, es ist wirklich sehr emotional.
0: No.
1: Aber irgendwie auch schön emotional. Doch, es ist wholesome. Also nicht traurig, sondern halt, es ist wholesome.
0: Okay.
1: Und die erinnern sich im Film auch ganz viel an Momente aus der Serie. Es gibt ganz viele Easter Eggs und Callbacks. Kit Connor, der den Nick spielt, sagt auch selbst, der Film ist schön.
6: It's nice. It's sad, but it's nice.
1: Aber auch traurig. Also ich glaube, die Fans der Serie, die werden damit sehr happy sein.
0: Ja, happy, aber eben auch traurig. Also wenn ihr euch traut, dass Serienfinale Heartstopper Forever gibt's jetzt als Film bei Netflix.

0: Moin, hier ist Janina, ja, dein Selfdigi. Und habt ihr auch diese eine Arbeitskollegin, die einfach immer zu viel macht? Also die macht auch so Dinge, die gar nicht von ihr verlangt werden. Das setzt einen voll unter Druck, oder? Woher kommt diese Motivation? Aber manchmal lohnt sich das auch, weil Taylor Swift ist auch so eine. Und bei ihr hat es sich schon öfter gelohnt, auch diesmal wieder. Denn sie hat den Titelsong für den neuen Toy Story Film geschrieben, I Knew It, I Knew You. Und sie wurde eigentlich gar nicht danach gefragt. Sie hat in einem Interview erzählt, dass sie den von sich aus geschrieben hat, diesen Song, weil die einfach so Fan ist von Toy Story. Und dann, nachdem sie den geschrieben hat, den Song, hat sie den erst den Machern des Films angeboten.
1: I was 5 when I first saw Toy Story, the first film, and I actually still have my VHS tape from 1995.
0: Ja, die ist halt übelster Toy Story Fan. Die hatte schon mit 5 ihre erste Toy Story Videokassette und seitdem ist sie halt so voll in dem Game. Aber passt halt auch komplett, ne? Die ist ja wirklich in diesem Song back zu ihren Country Roots gegangen und hat die alle in diesen Song gesteckt. Also sie wird jetzt nicht wieder zum Country Girl, aber für die Hauptfigur in dem Film, für Cowboy Woody, hat sie es getan. Und das ist er, der Soundtrack zum neuen Toy Story 5. Das ist I Knew It, I Knew You, Taylor Swift in 1FDG.

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1: Um 5 Uhr, ich bin Benjamin Paris. Seit heute gilt in Deutschland das neue Recht auf Reparatur. Wer jetzt ein neues Smartphone kauft, eine Waschmaschine oder einen Staubsauger, der kann davon Gebrauch machen. Was die neuen Reparaturregeln konkret bedeuten, sagt Jakob Sachs.
2: Hersteller müssen bei Geräten laut Rechtsexperten etwa 7 bis 10 Jahre, nachdem ein Gerät nicht mehr hergestellt wird, verpflichtend Ersatzteile anbieten. Außerdem dürfen Hersteller keine Software mehr einsetzen, die Reparaturen verhindert. Denn schlaue Geräte haben teilweise erkannt, wenn ein Ersatzteil eingesetzt wurde und haben das dann blockiert.
1: Eine Fußball-WM ohne europäische Teams. Mit diesem Szenario droht gerade der Europäische Fußballverband UEFA dem Weltverband FIFA. Grund sind Investorenpläne. Auch der Chef des Deutschen Fußballbundes sieht die kritisch.
3: Der Fußball lebt von der Akzeptanz der Gesellschaft und wir dürfen ihn nicht zum Spielball von Investoren machen.
1: FIFA-Chef Infantino will Anteile der WM der Männer und Frauen an Investoren verkaufen. Das würde Geld bringen, aber die Investoren hätten wohl auch mehr Einfluss. Dann gibt es den nächsten Angriff einer KI auf echte Unternehmen. Diesmal ist das bei der KI von Anthropic passiert. Eigentlich gab es nur Testläufe, dabei hat sich die Software aber selbstständig gemacht. Vor ein paar Wochen war das erst beim ChatGPT-Entwickler OpenAI passiert. Und der Juli war heiß, das hat wohl jeder mitbekommen, aber nach neuen Daten war der Juli auch viel zu trocken. Zum Teil hat es in NRW 90% weniger geregnet als im langjährigen Durchschnitt.
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1: Das hat heute Sonne und Wolken dabei, teilweise ziehen aber auch wieder Schauer und kräftige Gewitter durch. Dazu nicht mehr ganz so heiß. In Lüdenscheid heute 28 Grad, in Recklinghausen und Bielefeld 29, in Troisdorf und Erkrath 30 Grad. Das Wochenende bleibt dann trocken mit Sonne und Wolken, morgen bei maximal 28 Grad und am Sonntag bis 31 Grad.

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1: Wie gut werdet ihr auf eine Zombie-Apokalypse vorbereitet?
2: Perfekt.
1: Wüsstet ihr, was ihr zu tun habt und habt ihr vielleicht Tipps?
2: Ja, klar. Regel 1, versuch dich in der zweiten Etage aufzuhalten mit möglichst nur einer Tür. Du musst ein bisschen gucken. Du musst vielleicht raus und da ist die fünfte Etage ein bisschen hoch.
3: Okay.
2: Und dann gibt es als Behelfswaffen, ist das, was wir in Walking Dead auch sehen, das Beste, nämlich ein langer, möglichst starrer Pin, also irgendwie aus Holz oder Metall und vorne eine Klinge dran. Damit kriegst du am meisten geregelt. Und dann immer in Bewegung bleiben, möglichst wenig Gerüche verbreiten, möglichst wenig Geräusche machen, sich fit halten. Kohlenhydratreich essen, um seine Kräfte zu erhalten und reisen.
3: Okay, dann würde ich mich einfach bei einer Zombie-Apokalypse an Sträter halten.
2: Ja.

Was geht? Leute, Lisa hier in 1LFDigi. Wenn Erfolg stinkt, ne, dann ist Drakes Instagram-Profil wirklich das ekelhafteste und schlimmst miefenste Häufchen, was Social Media zu bieten hat. Disclaimer, er hat es sich erarbeitet und verdient, deshalb no shade. Aber gerade hat er ein Bild gepostet bei Instagram, wo so Fähnchen an der Decke hängen, auf denen so ein paar Zahlen und Fakten zu seiner Karriere zu sehen sind. Und diese Karriere ist, wie zu erwarten, crazy. Über 400 Einträge hat er in den Billboard Hot 100 bekommen. Die meisten jemals in der Billboard History. An über 430 aufeinanderfolgenden Wochen ist er in den Hot 100 Charts gewesen. Er hat 90 Top 10 Hits, auch die meisten jemals in der Billboard History, und 15 Nummer 1 Alben, die meisten jemals bei any Rap Artist. Alter, es ist wirklich crazy. Drake ist crazy. Aber welche Fahne da noch fehlt, Leute, ist Janis Shut the Fuck Up, wird bei 1LFDigi gespielt. Die fehlt. Aber wir machen es trotzdem.

0: Ja, und ab jetzt geht das Leben den Bach runter. Könnte man meinen, wenn man irgendwann in seinen 30ern angekommen ist. Aber Leute, Toy Story flext jetzt nochmal so richtig in seinen 30ern. Die Filmreihe ist jetzt einfach 30 Jahre alt, oh mein Gott. Und jetzt ist der 5. Teil im Kino. Und wir haben mal so ein bisschen rumgesucht in unserem Digi-Archiv und haben tatsächlich gefunden, was Marcel aus dem Digi-Team über Teil 1 mal gesagt hat.
1: Das unschlagbare Duo Woody und Buzz Lightyear.
0: Ich lieb's doch so sehr. Aber du bist schon so ein Toy Story-Fanboy, oder Marcel?
2: Ja, total. Also ich habe einfach große Liebe für alle Filme. Ich habe sogar mal einen Malwettbewerb gewonnen, weil ich den Cowboy Woody so toll ausgemalt habe, den dann als Spielzeug gekriegt.
0: Nein, ich schmelze, oh mein Gott. Und jetzt ist ja Teil 5 draußen. Feierst du?
2: Ja, also für Teil 5 absolute Bank. Es kommt ja zum Clash, alles Spielzeug gegen moderne Technik.
3: Hi, ich bin Lilifat. Lass uns spielen.
2: Ein Tablet macht nämlich einfach mal alle verrückt in diesem Film.
0: Oh, und der Titelsong macht ja auch alle verrückt, weil der kommt ja von Taylor Swift, ne?
2: Ja, I knew it, I knew you, Country-Nummer passend zum Film. Und sie hat den ja von sich aus geschrieben und dann erst den Machern angeboten, weil sie halt so ein Edelfan ist.
4: I was 5 when I first saw Toy Story, the first film, and I actually still have my VHS tape from 1995.
2: Wow. Seit Film 1 ist sie mit dabei. Sie hat sogar noch die olle Videokassette, die sie mit 5 bekommen hat. Nächster Edelfan übrigens, Bad Bunny, der im englischen Original eine kleine Sprechrolle tatsächlich hat. Er ist eine Pizza mit Sonnenbrille.
0: Ja, ich liebe das auch so sehr, dass er das macht, ne? Aber man muss ja auch sagen, es sind halt nicht alle so Fans von Toy Story wie jetzt ihr. Also du, Bad Bunny, Taylor Swift und ich zum Beispiel auch. Weil ich weiß, dass Regisseur Quentin Tarantino auch mal gegen Toy Story gehatet hat, ne?
2: Ja, ist ein bisschen her, aber hat er tatsächlich. Kategorie vergiftetes Kompliment. Teil 4 und 5 würde er nicht gucken, weil Teil 3 wäre schließlich das perfekte Ende gewesen. So, und ich bin da eher bei Michael Bulli Herbig. Das ist ja die deutsche Stimme von Woody. Mhm. Und ich habe mit Bulli gesprochen und der meinte halt, ganz ruhig, Quentin.
5: Mit Verlaub, vielleicht hat er einen schlechten Tag gehabt. Ist ein bisschen kindisch.
2: Punkt. Weil es hat ja auch nach Pulp Fiction jemand gesagt, besser wird's nicht, den Rest gucke ich mir gar nicht mehr erst an von dem Typen. Ja, Toy Story 3 war fantastisch. 4 und 5 sind aber auch einfach richtig gute Filme, Quentin.
0: Geil. Also, Toy Story 5, ab jetzt im Kino.

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1: Um 6 Uhr, ich bin Benjamin Paris.
2: Und ich Lisa Bertram. Und wir gucken zuerst auf einen Machtkampf im Fußball. FIFA-Boss Infantino will die Rechte von Turnieren teilweise an Investoren verkaufen, aber ein mächtiger Fußballverband stellt sich dagegen.
1: Die UEFA will alle FIFA-Spiele boykottieren, sollte dieser Deal durchkommen, also zum Beispiel auch die Weltmeisterschaften der Männer und Frauen. Und das ist eine sehr krasse Drohung, über die jetzt diskutiert wird.
2: Diese Kreisligaspieler in Dormagen, die sehen das unterschiedlich.
3: Ich kann verstehen, warum es boykottiert wird und ich würde es auch unterstützen.
4: Schwierig. Es ist einfach das größte Turnier, was es gibt.
5: Dass mal ein Zeichen gesetzt wird, wäre vielleicht gar nicht so verkehrt, weil es wird immer viel geredet, aber nie will jemand was tun.
2: Unklar ist noch, wie die FIFA auf den Boykott reagiert und die Investorenpläne vielleicht stoppt.
1: Die FIFA muss sich fragen, wäre eine WM denkbar ohne Deutschland, England und Spanien? Der Chefredakteur vom Fußballmagazin Elf Freunde hat da eine klare Meinung.
6: Nein, ist es nicht. Wir haben gesehen, dass 3 der 4 Halbfinalisten aus Europa kamen. Schon die Viertelfinale und Achtelfinale waren von Europäern dominiert. Insofern wäre die WM ohne Europäer ein Muster ohne Wert.
2: Und es könnte sogar noch schwieriger werden für die FIFA, denn auch der Verband für Nord- und Mittelamerika ist gegen die Investorenpläne.
1: Zu Spanien gehört auch eine Stadt in Nordafrika. Sie heißt Ceuta und wurde gestern von hunderten Migranten gestürmt. Sie sind durchs Meer geschwommen, später haben sie einen Grenzzaun durchbrochen.
2: Spaniens Regierungschef hat das Militär geschickt, die Migranten sollen zurückgebracht werden.
1: Ein Reisepass mit dem Bild von Bundeskanzler Merz oder Bundespräsident Steinmeier drin, das wäre hier in Deutschland ziemlich undenkbar.
2: In den USA werden bald Pässe ausgegeben, in denen ein Bild von Präsident Trump drin ist. 250 Stück sollen ausgegeben werden.
1: Der heiße Sommer sorgt für einen Boom bei Klimaanlagen. Im ersten Halbjahr wurden mehr als doppelt so viele mobile Klimageräte verkauft wie im letzten Jahr.
2: Inzwischen ist auch klar, der Juli war heißer als sonst und in NRW auch extrem trocken.
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1: Das hat heute Sonne und Wolken dabei, teilweise ziehen aber auch ein paar Schauer oder kräftige Gewitter durch. Dazu gibt's in Remscheid 28 Grad, in Herne und Iserlohn heute 29 und in Lippstadt und Kuhlheim 30 Grad.
2: Das Wochenende bleibt trocken mit Sonne und Wolken, morgen bei maximal 28 Grad, am Sonntag bis 31.

0: Aus welchem 1Live-Comedy-Format kennen wir sie eigentlich nicht? Hi, hier ist Lisa in 1Live Digi. Ich meine natürlich Josefa Walter. Mit dabei ist sie in unserer Generation Gag gewesen. Sie war dieses Jahr bei der Hörsaal-Comedy-Tour mit dabei. Letztes Jahr war sie schon mehrere Male bei der 1Live-Comedy-Nacht XXL. Also Leute, sie kommt rum, wird von vielen Leuten gesehen und gehört. Und wie das dann auch so ist, gibt's aber auch ein paar viele Leute, die dann zu ihrer Meinung haben. Was ich sagen will ist, Josefas Insta-Kommentare sind voll von Hatern. Und ganz ehrlich, da muss man auch mal ein bisschen Gegengewicht zu schaffen und den Kommentaren etwas ausführlicher Kontra geben. Deshalb kommentiert Josefa hier regelmäßig in 1Live Digi die Kommentare unter ihren Videos. Es ist eine Metaebene, auf der wir hier arbeiten. Diesmal hat Ole, mit oder ohne Kohle, einen Kommentar dagelassen.
1: Ole schreibt, wie flach sollen die Witze sein? Sie? Ja. Ich bin ja nicht besonders empfindlich, aber für jemanden, der mit Internetwitzen aus 2017 arbeitet, ist das doch eine recht unverschämte Frage. Ich glaube, wenn du dich zusätzlich noch ein bisschen in das Thema singende Kaffeetassen einliest, kannst du mit deinem Humor bei Facebook richtig durchstarten. Mach das doch. Ich lass dich auch nicht alleine. Hier ein kleiner Guide, wie du dich auf Facebook zurechtfindest. Wenn Angela Merkel in einem Video 18 Finger hat, ist es wahrscheinlich KI. Je mehr Ausrufezeichen man verwendet, desto besser kommt die Message bei allen an. Alles, was mit Schlümpfen, Avataren von einem selbst und sonstigen kleinen animierten Figuren zu tun hat, ist grundsätzlich witzig. Frauen sind doof, junge Menschen sind faul, alle außer dir labern Unsinn. Viel Erfolg.
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0: Da könnte er mir doch erzählen, was er wollt. Für die Hollywood-Schauspielerin Anya Taylor-Joy läuft's einfach. Genau wie in 1 Live Digi Lisa Sahai. Sie wird im neuen Herr der Ringe mitspielen. Ist die Stimme von Prinzessin Peach im neuen Super Mario-Film. Dann ist er noch im Finale von Dune dabei. Und jetzt hat sie auch noch eine neue Serie bei Apple TV, Lucky. Hört sich auf jeden Fall schon mal ganz schön spannend an. Digi-Reporterin Annika, du hast Lucky mit Anya Taylor-Joy schon geschaut. Es ist eine klassische Action-Serie, oder?
1: Ja, jein, würde ich sagen. Also es geht zwar die ganze Zeit gefühlt nur um Verfolgungsjagden, also im Casino von Las Vegas, in Vorstädten von L.A. oder auch in der Wüste. Anya Taylor-Joy, die spielt nämlich eine Trickbetrügerin, heißt auch Lucky. Und bei der geht ein Millionen-Coup so richtig schief.
2: Hallo Schätzchen, lang nicht mehr gesehen. Wo ist mein Sohn?
3: Weiß ich nicht.
2: Wo ist mein Geld?
3: Ich habe das Geld nicht.
2: Das ist die falsche Antwort.
1: Ui. Ja, ist eine stressige Sache für Lucky.
0: Ja?
1: Figur hat aber eine super spannende Geschichte. Anya Taylor-Joy, die haut da krasse Stunts raus. Aber es ist halt trotzdem nicht so eine klassische Action-Serie. Und ich würde sagen, zum Glück.
0: Warum?
1: Weil Frauen hier komplett im Mittelpunkt stehen. Also alles dreht sich um Anya Taylor-Joy. Es gibt aber auch eine böse Wichtin. Und die Hauptermittlerin bei der Polizei ist halt auch eine Frau. Und die weiblichen Charaktere, die sind nicht immer sympathisch oder lieblich oder irgendwie aufgehübscht, sondern sehr vielseitig, ohne zu viel zu verraten. Und genau deswegen hat halt auch keine andere als Reese Witherspoon gesagt, die Serie, die produziere ich.
0: Ah, scheint eine gute Idee gewesen zu sein. Es klingt, als hätte Lucky dir gefallen. Findet ihr jetzt bei Apple TV.

0: Yo, Digi-Gang! Da gesehen? Zufällig. Bisschen lustig. In seiner Story bei Instagram, nämlich Finch, wie er in so einer Opa-Regenjacke mit Kapuze auf in so einem Schlauchboot über die Ostsee brettert und das, ich sag mal vorsichtig, richtig scheiße findet.
1: Wow, es macht voll Spaß hier.
0: Ironie.
1: Ist voll cool.
0: Ja, als ob, ne? Da lieber ein bisschen. Ja, es ist eher sein Turf, wissen wir ja, weil Green und Finch gemeinsam diesen Love-Song hier an Thailand released haben, wo die Sonne den Ozean küsst und nicht der Ozean die Regenjacke. Also wenn ihr wollt, träumt euch ein bisschen mit dahin, weil ich habe den Track Kompletti Paletti jetzt für euch, Finch und Green und Koh Phangan in

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1: Um 7 mit Benjamin Paris
2: und Lisa Bertram. Auf Social Media gehen Videos rum von jungen Männern aus Marokko, die über einen Strand rennen, durch eine Grenzanlage laufen oder über Absperrungen klettern. Das ist in der spanischen Stadt Ceuta.
1: Ceuta liegt direkt neben Marokko, also in Nordafrika, ist aber EU-Gebiet. Da sind gestern in wenigen Stunden tausende Menschen angekommen. Wie viele genau ist unklar. Spanische Medien berichten von 3000.
2: Zeitweise sind die Grenzkontrollen zusammengebrochen. Aufnahmezentren sind überfüllt. Hunderte Menschen schlafen auf der Straße. Politiker in Ceuta wollen Hilfe von Spanien.
3: Die staatlichen Sicherheitskräfte sollen verstärkt und das Militär eingesetzt werden, um die Grenze und die öffentliche Sicherheit zu schützen.
2: Das soll heute passieren.
1: Dass gerade so viele Menschen gekommen sind, könnte an einem spanischen Gericht liegen. Das hatte geurteilt, wer im Meer vor Ceuta aufgegriffen wird, darf nicht direkt zurückgeschickt werden. Das haben wohl Schleuser ausgenutzt. Offenbar wird in Chatgruppen dazu aufgerufen, sich aus Marokko auf den Weg nach Ceuta zu machen.
2: In Deutschland hat man seit heute ein Recht auf Reparatur. Das heißt, Hersteller von Geräten müssen länger Ersatzteile bereithalten und die Geräte auch so verkaufen, dass sie zu reparieren sind.
1: Der Fußball-Weltverband FIFA will die Weltmeisterschaften teilweise an Investoren verkaufen. Die Kritik daran versteht der Verband nicht, sagt aber, dass man sie wahrgenommen hat.
2: Massiver Widerstand kommt unter anderem von der UEFA. Der Europäische Verband droht damit, dass Europa bei den WMs nicht mehr mitmacht.
1: Seit einem Jahr kann man in Ostwestfalen ein Handwerksjahr plus machen.
2: Heißt, man kann ein paar Monate in verschiedene Handwerksjobs reinschnuppern und sich dann für eine Ausbildung entscheiden. Die Bilanz der Handwerkskammer ist gut. Rund 100 Betriebe machen inzwischen mit.
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1: Das hat heute Sonne und Wolken dabei, teilweise ziehen aber auch wieder Schauer oder kräftige Gewitter durch. Dazu gibt's in Gronau heute 27 Grad, in Unna, Detmold und Löhne 29 und in Bergisch Gladbach 30 Grad.
2: Das Wochenende bleibt trocken mit Sonne und Wolken, morgen bei maximal 28 Grad, am Sonntag bis 31.

diese Sprachnachricht bestimmt schon 5-mal angehört und ich habe den Satz immer noch nicht verstanden. Ihr seid Selbstdige, ich bin Janina und kennt ihr das? Wenn ihr einfach nicht raushören könnt, was jemand von euch da will in der Sprachnachricht? Ey, ich höre immer auf 1,5 Geschwindigkeit, ne? Manchmal denke ich wirklich, es liegt daran. Aber dann drossel ich das Tempo wieder runter und ich verstehe es manchmal immer noch nicht. Es ist so weird. Und das Gleiche habe ich bei einem Vocal Sample in dem Song Comeback von Reezy. Ganz ehrlich, Leute, versteht ihr da, was die da sagen? Hört mal. Was sagen die da? Das kommt mega oft in diesem Song vor und ich check's einfach nicht. Und dann habe ich mal versucht, das langsamer abzuspielen, ob man es dann checkt. Die Frage an euch, checkt ihr es? Es bringt gar nichts. Egal, ist trotzdem ein heftiger Track, auch wenn ich die Hälfte nicht verstehe. Aber den Rest verstehen wir sehr gut. Es ist nämlich eine Hymne an eine Person, die so essentiell wichtig war im Leben, dass sie einfach wieder zurückkommen soll in unser Leben. Das hier ist Comeback Reezy, jetzt für euch in 1Live Digi.

0: Thorsten Sträter und Felix Lobrecht. Zwei der größten Comedians Deutschlands und sie waren gemeinsam hier. Ihr hört 1Live Digi, Lisas hier. Und sie haben sich euren Fragen gestellt. In unserer Sendung Sträter und Lobrecht. Im Interview nach der Show habe ich die beiden gefragt, sag mal, wie war es eigentlich?
1: Schön, entspannt, locker, ungekünstelt. Und man konnte diesen Schutzschild der Coolness, den man bei sich rumträgt, nicht länger als 3 Minuten aufrechterhalten. War ganz zauberhaft.
2: Ja, mir hat es auch sehr viel Spaß gemacht. Man muss bei Sträter immer so ein bisschen gucken, wo man mal kurz reingrätschen kann, um ihn so ein bisschen auszubremsen. Aber wir kennen uns lange, es hat sehr gut funktioniert, hat sehr viel Spaß gemacht.
0: Da habt ihr Bock auf eine zweite Runde.
2: Always.
1: Ja, ich auf jeden Fall.
0: Hammergeil. Es ging unter anderem um Fragen wie, wer würde eher eine Zombie-Apokalypse überleben? Welches Gericht könnt ihr im Schlaf kochen? Welcher wohl gut gemeinte Tipp bei Depressionen war bei euch gar nicht so gut wie gedacht? Die ganze Folge könnt ihr euch anschauen in der ARD-Mediathek. Lilly aus Köln war auch dabei.
3: Meine Frage ist, was findet ihr an Menschen im Alltag unsympathisch oder nervig, obwohl sie eigentlich überhaupt nichts falsch gemacht haben?
1: Also es gibt Leute, die denken wirklich, auf der Karstadt-Rolltreppe müsste ich ganz rechts stehen, weil sie ja vorbeihetzen könnten in die Damen-Trikotage-Abteilung. Weißt du, nur weil sie es in New York mal irgendwo gesehen haben. Wir machen keine Rettungsgasse frei auf der Rolltreppe. Das geht mir auf den Sack.
2: Nee, da bin ich ja sofort dagegen, Sträter.
1: Warum?
2: Na, weil die Frau im Recht ist.
1: Warum?
2: Weil du auf einer Rolltreppe nicht einfach in der Mitte zu stehen hast wie so ein Walfisch. Nein, aber warum solltest du dann das Recht haben, einfach da die ganze Rolltreppe zu versperren?
1: Weil das keine 25-minütige Fahrt ist mit kurzem Halt am Basislager, sondern mal eben 30 Sekunden nach oben führt.
2: Naja, aber stell dir mal...
1: Weißt du, steh früher auf, wenn du es eilig hast auf der Rolltreppe. Sei einfach 10 Minuten vorher da, wenn du so eilig hast auf einer Karstadt-Rolltreppe.
2: Was finde ich so im Alltag richtig nervig? Ich mag generell nicht Leute, die nicht mitdenken. Also zum Beispiel, wenn du auf einer Tankstelle so einfach rauffährst und da sind so 3 Tanksäulen hintereinander frei, wenn du dann so an der ersten stehen bleibst.
1: Ja. Ja.
2: Weißt du, sowas.
1: Ja.
2: Dass du dann schön hinten so vorbei und rückwärts so. Also Leute, die nicht mitdenken, machen mich sauer.

0: Ich glaube, das fünfte Rad am Wagen zu sein und ein Date zu crashen, ist total beschissen. Außer du hast ein Date mit Tom Holland und Zendaya. So wie unser Kinomann Marcel. Der neue Spider-Man-Film ist draußen. Spider-Man Brand New Day. Und Marcel, du durftest Spider-Man und MJ, aka Tom Holland und Zendaya, treffen, um mit ihnen über diesen Film zu quatschen. Auf deine allererste Frage hat Tom Holland so reagiert.
1: Wow, okay.
0: Wow, okay. Marcel, was hast denn du zum Teufel gefragt?
2: Es war ganz harmlos. Ich habe einfach die Situation umgedreht. Also was würde sich Tom Holland, der immer noch selbst großer Spider-Man-Fan ist, was würde er sich in so einem Interview als erstes fragen? Und diese Frage kam dabei raus.
1: I guess it would be when will we get Miles Morales?
2: Wann kommt Miles Morales endlich in den Spider-Man-Filmen vor? Und warum würde er das fragen? Weil er verdammt nochmal die Antwort schon weiß.
0: Aber hoffentlich hat ihn jemand vom Spoiler gebremst, oder? Der Mann hat doch schon so oft irgendwelche Infos gespillt.
2: Absolut, er reitet sich immer rein. Es hieß schon oft genug Holland in Not. Deshalb ist Zendaya auch dazwischen gegangen, als ich die Antwort dann auch wissen wollte.
3: I can't tell you.
1: I'm asking the questions, not answering them.
3: Hey.
2: So, gutes Duo. Und Zendaya war auch gefühlt so ein bisschen stolz, dass ihr Spoiler-Man da nichts gesagt hat.
0: Ich glaube, es gibt gerade kein Pärchen, was bei Social Media noch krasser abgefeiert wird als die beiden. Die machen ja eine Press-Tour nach der anderen, weil die zusammen in irgendwelchen Filmen hängen. Hatten die beiden eigentlich Eheringe an? Hast du drauf geachtet?
2: Ich habe aber keine gesehen und diese Matching-Tattoos, die sie ja haben, die waren auch verdeckt.
0: Na gut, da müssen wir im Film wohl einfach besser drauf achten. Spider-Man Brand New Day ab jetzt im Kino.

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1: Um 8 Uhr, ich bin Benjamin Paris.
2: Und ich Lisa Bertram. Wir gucken zuerst auf einen Machtkampf im Fußball. FIFA-Boss Infantino will die Rechte von Turnieren teilweise an Investoren verkaufen, aber ein mächtiger Fußballverband stellt sich dagegen.
1: Die UEFA will alle FIFA-Spiele boykottieren, sollte dieser Deal durchkommen, also zum Beispiel auch die Weltmeisterschaften der Männer und Frauen. Und das ist schon eine krasse Drohung, über die jetzt diskutiert wird.
2: Diese Kreisligaspieler in Dormagen sehen das unterschiedlich.
3: Ich kann verstehen, warum es boykottiert wird und ich würde es auch unterstützen.
4: Schwierig. Es ist einfach das größte Turnier, was es gibt.
5: Dass mal ein Zeichen gesetzt wird, wäre vielleicht gar nicht so verkehrt, weil es wird immer viel geredet, aber nie will jemand was tun.
2: Unklar ist noch, wie die FIFA auf den Boykott reagiert. Sie wehrt sich generell gegen die Kritik an den Investorenplänen.
1: Die FIFA muss sich fragen, wäre eine WM denkbar ohne Deutschland, England und Spanien? Der Chefredakteur vom Fußballmagazin Elf Freunde hat da eine klare Meinung.
6: Nein, ist es nicht. Wir haben gesehen, dass 3 der 4 Halbfinalisten aus Europa kamen. Schon die Viertelfinale und Achtelfinale waren von Europäern dominiert. Insofern wäre die WM ohne Europäer ein Muster ohne Wert.
2: Und es könnte sogar noch schwieriger werden für die FIFA, denn auch der Verband für Nord- und Mittelamerika ist gegen die Investorenpläne.
1: Es gibt einen krassen Fall von Gewalt aus Soest. Dort soll eine Frau monatelang wie eine Sklavin gehalten worden sein.
2: Sie wurde offenbar von 4 Männern erniedrigt, gefoltert und vergewaltigt. Die Tatverdächtigen sind zwischen 16 und 29.
1: Dann geht es um einen Erdkunde-Fail des US-Außenministeriums. Bei einer internationalen AIDS-Konferenz haben die Amerikaner eine Karte gezeigt, auf der mehrere afrikanische Länder falsch gekennzeichnet waren. Zum Beispiel die Elfenbeinküste ohne Küste.
2: Und der trockene Sommer lässt immer mehr Flüsse schrumpfen. Am Rhein sind jetzt so niedrige Pegelstände gemessen worden wie bisher noch nie. Das macht es für die Schifffahrt schwierig und könnte auch für die Wirtschaft problematisch werden.
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1: Das hat heute Sonne und Wolken dabei. Teilweise ziehen aber auch wieder Schauer oder kräftige Gewitter durch. Dazu gibt es in Wesel, Remscheid und Nettetal heute 28 Grad, Arnsberg und Castrop-Rauxel 29.
2: Das Wochenende bleibt trocken mit Sonne und Wolken. Morgen bei maximal 28 Grad, am Sonntag bis 31.
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0: Wenn er mit so einem breiten Grinsen ins Studio kommt wie jetzt, dann kann der Film nur gut gewesen sein. Wir sprechen über den neuen Spider-Man-Film, Spider-Man Brand New Day, und Kinomann Marcel, du gerätst hier ins Schwärmen und Strahlen. Hol uns nochmal ab, was ist denn nochmal die Story nach dem letzten Film?
1: Naja, also der letzte Film hat ja dafür gesorgt, dass niemand mehr Peter Parker kennt.
2: Die ganze Welt wird gleich vergessen, dass Peter Parker Spider-Man ist.
1: Doctor Strange hat gezaubert, heißt, die große Liebe von Spider-Man, von Peter Parker, MJ, kennt ihn gar nicht mehr. Beim Buddy Ned ist er auch aus dem Gedächtnis gelöscht und ui, das ist echt Drama.
3: Manchmal muss Spider-Man den schwierigen Weg wählen, selbst wenn es Peter Parker das Herz bricht.
1: Und das ist wirklich hier im Film einfach richtig, richtig stark. Also dieser Spidey-Struggle und die Peter-Selbstfindung.
0: Okay, Spidey-Struggle und Selbstfindungs-Struggle klingt sehr menschlich. Aber was ist denn mit diesem ganzen Heldenshit und Netzenspinnen und so?
1: Gibt es natürlich auch. Menschenspinnen-Mutationen. Da herrscht jetzt aber große Spoiler-Gefahr. Deshalb sage ich kaum was. Außer ein Hinweis mit drei Buchstaben. DNA.
4: Wenn DNA mutiert, dann wäre das enorm gefährlich.
1: Und mehr sage ich nicht.
0: Okay, der letzte Spoiler. Freie Frage. Lohnt sich das Geld ausgeben an der Kinokasse für Spider-Man Brand New Day?
1: Ja, also für mich total. Mich hat es komplett gepackt auf Story- und Emotionsebene. Spider-Man ist und bleibt für mich einfach so ein Mikrokosmos in diesem Marvel-Universum. Alle Filme stehen und funktionieren für sich allein. Der hier auch. Tom Holland und Zendaya plus diese Nebenfiguren. Es ist einfach tipptopp. Ich bin so, so glücklich mit diesem Film.
0: Geil. Sagt Kinomann Marcel zum neuen Spider-Man-Film. Spider-Man Brand New Day ab jetzt in den Kinos.

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Du denkst jetzt so, fuck, ich werde so abkacken. Es macht mir alles kaputt. Weil du hast verschlafen, du hast einen wichtigen Termin verpasst auf der Arbeit oder so. Hast direkt so richtiges Drama im Kopf. Aber ey, es kann auch ganz anders kommen. Wie bei Künstler Femi zum Beispiel. Hätte der an diesem besagten Tag nicht verschlafen und seinen Studio-Session-Termin nicht verpasst, wäre sein viraler Hit Noble wahrscheinlich nie entstanden. Femi hat nämlich in einem Interview erzählt, der hat eine Studio-Session verpasst, weil er die Nacht vorher richtig lange gefeiert hat und dann verpennt hat. Und dann hat er aus schlechtem Gewissen einfach seinen Laptop genommen und selbst an einem Song gearbeitet, ganz alleine. Bis er dann gemerkt hat, okay, I think I did it. Und er hat so einen Track produziert, den er selbst mega gefeiert hat. Und das war Noble. Geht jetzt bei TikTok übelst ab und zeigt wieder, ey Leute, es läuft nicht immer alles nach Plan. Und das ist auch gut so, weil nur so vielleicht noch viel krassere Dinge im Leben passieren können. Und das ist der Track für euch, um vielleicht ein bisschen loszulassen von diesem ganzen Stress. Das ist Femi mit Noble, jetzt in 1Live Digi.

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1: Um 9 Uhr, ich bin Benjamin Paris.
2: Und ich Lisa Bertram. In der EU entstehen jedes Jahr 35 Millionen Tonnen Müll, weil wir Sachen wegschmeißen, die man eigentlich reparieren könnte. Das soll eine neue Regel ändern.
1: Seit heute gilt das Recht auf Reparatur für Elektrogeräte. Wer jetzt einen neuen Fernseher oder ein Smartphone kauft, kann die einfacher reparieren lassen durch zwei Änderungen.
2: Einmal in der Zeit, in der ein Gerät auf jeden Fall funktionieren muss, das sind 2 Jahre. Wer ein Problem hat und sagt, ich nehme die Reparatur statt einem neuen Gerät, der wird belohnt mit einem extra Jahr Garantie.
1: Und dann muss sich die Waschmaschine auch Jahre später noch reparieren lassen. Dafür müssen Hersteller längere Ersatzteile anbieten. Aber diese Reparatur muss nicht kostenlos sein. Hersteller können die Preise selbst festlegen.
2: Das kritisieren Verbraucherschützer und fordern noch einen Bonus für Kunden, die reparieren lassen, statt neu zu kaufen.
1: Zu Spanien gehört auch eine Stadt in Nordafrika. Sie heißt Ceuta und wurde gestern von hunderten Migranten gestürmt. Sie sind durchs Meer geschwommen, später haben sie einen Grenzzaun durchbrochen.
2: Spaniens Regierungschef hat das Militär geschickt. Die Migranten sollen zurückgebracht werden.
1: Ein Reisepass mit dem Bild von Bundeskanzler Merz oder Bundespräsident Steinmeier drin, das wäre hier in Deutschland ziemlich undenkbar.
2: In den USA werden bald Pässe ausgegeben, in denen ein Bild von Präsident Trump drin ist. 250.000 Stück sollen ausgegeben werden.
1: In einem Kölner Museum geht am Wochenende das bisher erfolgreichste Event überhaupt zu Ende, die Kusama-Ausstellung.
2: Von der japanischen Künstlerin haben viele Fotos gepostet, vor allem so gelbe Krakenarme mit Punkten. Morgen und Sonntag macht das Museum Ludwig die Kusama-Nächte bis 2 Uhr. An der Kasse gibt's noch letzte Tickets.
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1: Das hat heute Sonne und Wolken dabei. Teilweise ziehen aber auch wieder Schauer oder kräftige Gewitter durch. Dazu gibt es in Lüdenscheid 28 Grad, in Herten, Bad Oeynhausen und Ratingen 29 und in Köln 31 Grad.
2: Das Wochenende bleibt trocken mit Sonne und Wolken. Morgen bei maximal 28 Grad, am Sonntag bis 31.

Sexszenen im Fernsehen, wenn man mit den Eltern gerade irgendwas zusammenguckt. Es ist eine Weile her bei mir, dass es diese Situation gab, aber ey, ich sag ehrlich, das Gefühl ist abgespeichert. Ihr und 1Live Digi Lisa ist hier. Es ist so ein schöner Mix aus Scham, Cringe und so. So fühlt es sich ein bisschen an. Braucht wirklich kein Mensch. Das, sich da bei so einem mittelguten Tatort am Sonntagabend zwei Leute auffressen, wenn man dann da mit Mama und Papa chillt. Das braucht ja wirklich niemand. Dann denkt man sich ja so, nee, okay, dann lass doch einfach die WDR-Service-Sendung ausgerechnet schauen, bei der es um Bier geht. Da sind wir sicher. Da passieren keine Schweinereien, die irgendwie komisch werden könnten. Ja, da sage ich nur Prost Mahlzeit.

0: Warum? Hört mal selber.
1: Hi. Daniel, tja. Komm ich zur richtigen Zeit hier? War kein Dreck mit anpacken. Was machst du gerade?
2: Ich bin gerade am Schroten.
1: Ja.
2: Kannst du mal reingreifen?
1: Mhm. Ah ja, oh doch, das ist deutlich. Ja.
2: Dann hast du so ein bisschen mehr so eine leichte Süße. Und wenn du hier mal am Sack riechst, dann ist das ganz intensiv.
1: Oh ja. Ja.
2: So richtig die Zart-Bitter-Schokolade.
1: Aber der ist deutlich intensiver. 1 Live.

Was geht? Ich bin Janina, ihr hört 1Live Digi und ich glaube, wenn meine Eltern das gemacht hätten, ich fände es so cringe. Aber so, wenn Luciano und Jazik das machen, finde ich es irgendwie ein bisschen sweet. Ich bin auf Lucianos Insta-Profil gegangen vorhin und ich gucke so und denke so, hä? Irgendwie sieht der ein bisschen anders aus. Der hat sein Profilbild geändert und hat einfach ein Bild von Jazik genommen. Und dann gehe ich aufs Profil von Jazik und dann hat es in meinem Kopf komplett Sinn gemacht, weil der hat ein Profilbild von Luciano drin. Und ich sag mal so, wenn mein Vater als Profilbild ein Bild von meiner Mom drin hätte, es wäre wack. Aber Luciano und Jazik haben zusammen einen Track rausgebracht und ich könnte mir vorstellen, dass sie es genau deswegen gemacht haben mit ihren Profilbildern. Ich finde das irgendwie ein bisschen sweet. Der Track heißt Gimme Love, hat einen romantischen Text, aber ist durch den Beat trotzdem irgendwie tanzbar. Da kannst du halt im Club ein paar Moves zu machen und es ist einfach geil. Den spiele ich euch jetzt. Das ist Gimme Love, Luciano und Jazik in 1Live Digi.

0: Erinnert ihr euch noch an den Außenseiter in eurer Klasse? Ist er nach der Schule auch ganz plötzlich voll erfolgreich geworden? Weil das Gleiche passiert gerade mit dem wirklich langweiligsten Charakter aus der Sitcom The Big Bang Theory. Kennt ihr noch diesen Comicverkäufer? Der hatte ja in der Sitcom wirklich so gar keinen Charakter. Aber genau zu ihm gibt's jetzt einen Spin-off. Stuart fails to save the universe. Jochen aus dem Digi-Team hat schon geguckt für uns und muss jetzt wirklich dieser Typ die Welt retten, oder was?
1: Genau, ne? Die Serie beginnt auch mit ihm in seinem Comicladen und vor seinem Schaufenster geht ganz munter die Welt vor die Hunde.
2: Hey Stuart.
3: Wie läuft's da draußen?
2: Ich finde, da ist noch Luft für Verbesserung.
1: Aber dann steht plötzlich ein unerwarteter Gast in seinem Laden. Nämlich er selber.
0: Oh.
2: Ich habe nur ein paar Sekunden, um euch das zu erklären. Ich bin du aus einer anderen Dimension der Realität. Nichts hiervon ist normal.
0: Alter, geht's nur mir so oder hört sich das irgendwie voll nach Marvel an? Was sagst du zu der Serie, Jochen?
1: Ich fand's echt erfrischend munter. So. Also man merkt irgendwie, finde ich, einfach, dass die Writer und die Schauspieler richtig Spaß an der ganzen Nummer hatten. Und es ist auch so schön selbstironisch. Also zum Beispiel steht da mal im Intro irgendwie so eine Zeile, so ein Hinweis. Ey, für die Animation in der Folge hatten wir einfach nicht so viel Budget und deswegen sieht das ein bisschen kacke aus. So.
0: Oh.
1: Das mag ich aber so. Es ist sympathisch, kurzweilig und ja, ist eine Empfehlung.
0: Okay, also wahrscheinlich ein kleiner Geheimtipp, ne? Hat ja auch hier gerade gedroppt. Stuart fails to save the universe findet ihr jetzt bei HBO Max.

0: haben 10 Uhr. Ich bin Denise Potzka.
1: Und ich Lisa Bertram. Nach der Schule stellen sich viele die Frage, Ausbildung oder Studium. Wenn es nach den Finanzen geht, sind Azubis während der Lehre oft besser dran, unter einer Bedingung.
0: Entscheidend ist, ob es in der Ausbildung einen Tarifvertrag gibt. Damit verdienen Azubis in vielen Branchen im ersten Lehrjahr über 1.000 Euro im Monat. Das kann also mehr sein, als Studis mit BAföG-Höchstsatz bekommen.
1: Das Institut einer gewerkschaftsnahen Stiftung schreibt über die Zahlen. Da steht auch, es kommt sehr auf den Job an. Die Spanne geht von 785 Euro beim Friseur bis zu fast 1.500 für Pflegefachkräfte im öffentlichen Dienst.
0: Die Frage ist ja auch oft, welche Ausbildung man machen will. Um viele Berufe vorher kennenzulernen, gibt es in Ostwestfalen seit einem Jahr eine Art FSJ fürs Handwerk. Für Alias war das perfekt.
2: Ich bin sehr froh damit, weil ich hatte wirklich nach dem Abi überhaupt keine Ahnung, was ich wirklich machen möchte. Und jetzt habe ich einen genaueren Plan und finde ich sehr gut.
0: Rund 100 Betriebe machen bei dem Handwerksjahr in OWL inzwischen mit.
1: Dann gibt es einen krassen Fall von Gewalt aus Soest. Dort soll eine Frau monatelang wie eine Sklavin gehalten worden sein.
0: Sie wurde offenbar von 4 Männern erniedrigt, gefoltert und vergewaltigt. Die Tatverdächtigen sind zwischen 16 und 29 Jahre alt. Sie müssen jetzt vor Gericht.
1: Heute hat es ein Urteil zu KI-Songs gegeben, das auch andere Verfahren in Europa beeinflussen könnte. Der Musikanbieter Suno darf bestimmte Lieder nicht mehr nutzen, um daraus dann KI-Songs zu machen.
0: Das Urteil betrifft zwar erstmal nur 6 Songs wie Forever Young oder Daddy Cool, weil die Künstler sich gewehrt haben. Andere könnten aber nachziehen.
1: Hunderte Menschen aus Marokko versuchen gerade in die EU zu kommen über eine spanische Stadt, die in Nordafrika an der Küste liegt. Dabei sollen laut Sicherheitskräften mindestens 18 Menschen gestorben sein. Viele sind wohl ertrunken.
0: Die Stadt Ceuta hat wegen der Migrationslage Hilfe aus Spanien angefordert. Militär soll die Grenze zu Marokko besser sichern.
1: Der trockene Sommer lässt immer mehr Flüsse schrumpfen. Am Rhein sind jetzt so niedrige Pegelstände gemessen worden wie bisher noch nie. Das macht es für die Schifffahrt schwierig und könnte auch für die Wirtschaft problematisch werden.
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0: Es wird heute recht warm. Herzogenrath kommt auf 28 Grad, Gladbeck auf 29 und Hamm, Hennef und Hilden auf 30 Grad. Erstmal gibt es Sonne und Wolken, später können dann Schauer und auch kräftigere Gewitter dabei sein.
1: Das Wochenende bleibt trocken mit Sonne und Wolken. Morgen etwas kühler, am Sonntag wieder wärmer.

0: So, geht ihr diese Woche noch ins Kino oder nicht? Das wollen wir mal eben klären hier in 1Live.de. Denn Vaiana ist zurück im Kino. Ihr kennt diesen Animationsfilm, absoluter Classic aus dem Jahr 2016, ist jetzt zurück und zwar als Real-Life-Version mit The Rock als echte Maui und Marcel aus dem Digi-Team mit dem Hot-Tag, unnötigster Film des Jahres?
1: Hey, ja, wobei ich gleich schneller zurückruder, als es Vaiana je konnte. Also es roch für mich halt einfach nach Geldscheffel, nach Ausschlachtung von Erfolg, aber ich muss sagen, diese Version funktioniert.
0: Ja, The Rock hat ja auch im Original den Charakter Maui schon gesprochen. Jetzt spielt ihn. Also irgendwie, es passt schon zusammen, ne?
1: Es passt komplett und es ist ja auch ein bisschen seine echte Lebensgeschichte, hat mir Dwayne Johnson erzählt.
2: It is a way to reconnect with my own roots and Maui is inspired by my grandfather.
1: Maui ist angelehnt an seinen eigenen echten Großvater und ich hatte halt generell so ein bisschen Angst, dass es mit ihm jetzt ein bisschen albern wird, aber nein.
0: Also ruderst du doch wieder so ein bisschen zurück, oder?
1: Ja, wobei das ist tatsächlich nicht der Grund. Ich habe nämlich erst im Film begriffen, wie wichtig das ist, dass Vaiana nicht einfach jetzt nur so eine Animationsfigur bleibt. Der Film, die Figur. Das hat so eine Bedeutung für die polynesische Kultur, dass damit Katie Lagaaya, jetzt eine 19-Jährige mit samoanischen Wurzeln, auch im Realfilm so liefern kann. Plus Dwayne Johnson. Das ist der Grund, warum dieser Film niemals der unnötigste Film des Jahres sein könnte. Die ganze Story hat ihre eigene Magie. Das funktioniert auch total als Live-Action-Version. Und dass man das jetzt besser finden muss, das hat ja auch niemand gesagt.
0: Hat niemand gesagt. Bisschen Nostalgie-Gefühle für euch diese Woche im Kino, wenn ihr Lust habt. Vaiana ist jetzt als Real-Life-Version

0: Okay, wir machen weiter mit Drake.
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0: Und dieser Track, ich weiß auch nicht. Also, es ist alles ein bisschen kleingeistig, ein bisschen vorlaut, aber trotzdem, es ist unmöglich, nicht mitzusingen bei diesem Track. Ich erkläre mal kurz, was ein bisschen problematisch ist. Also, Drake richtet sich komplett gegen Kendrick Lamar in diesem Song. Er wirft ihm vor, dass er seine Charity-Sachen nur für die Kameras macht und dass das alles Fake ist, was er macht. Ich weiß auch nicht. Jungs, könnt ihr das untereinander ausmachen? Was ich auf jeden Fall sagen kann über diesen Song: ich liebe es, wie Drake hier die Melodie von Licky Lee benutzt, aber dieser Melodie ein komplett neues Leben gibt und einen komplett neuen Vibe. Finde ich genial gelöst. Der Track heißt Janice, STFU, ist neu von Drake. Jetzt für euch, hier der 1Live.de.

0: Ey, hier ist Lennart in 1 Live Digi. Was würden wir eigentlich machen ohne Trash TV? Ganz ehrlich, in Trash TV werden endlich mal die Fragen behandelt, über die die ganze Menschheit nachdenkt, seit es die Menschheit gibt. Zum Beispiel die Frage, was ist eigentlich Sex? Fragen wir mal Laurenz und Gigi bei Ex on the Beach auf RTL Plus.
1: Oralverkehr zählt für mich nicht als Sex. Das ist quasi wie Knutschen. Nur an anderen Stellen. Die hat mir einen geknabbert.
2: Geknabber? Cooles Wort.
1: Eine süße Umschreibung.
2: Weil das ist so eine süße Beschreibung.
1: Ein abgeknabbert.
2: Passt.

0: 11 Uhr ist es. Ich bin Denise Potzkei.
1: Und ich Lisa Bertram. Für KI-Songs brauchen Programme echte Lieder als Inspo. Und im Fall von 6 Songs ist jetzt klar, die darf ein Musik-KI-Programm nicht mehr einfach so nutzen.
2: Es geht um das US-Unternehmen Suno. Damit kann man super schnell eigene Songs generieren. Man wählt aus, welchen Musikstil der haben soll, gibt ein paar Stichpunkte für die Lyrics und fertig ist. Dagegen haben Künstler sich jetzt gewehrt.
1: Die Musikverwertung GEMA hat für sie geklagt und das Landgericht München hat die Rechte von Künstlern gestärkt. Suno darf ohne Lizenzen keine Songs mehr verbreiten und auch nicht die KI damit trainieren.
2: Im Urteil geht es erstmal konkret um 6 Songs, zum Beispiel Atemlos von Helene Fischer. Es dürfte aber auch ein Zeichen für andere Künstler sein. Die GEMA sagt, das Verfahren sei europaweit wegweisend für den Umgang mit KI-Musik. Suno könnte sich noch gegen das Urteil wehren.
1: Das hier dürfte viele Azubis freuen, die Gehälter in der Ausbildung holen auf. Sie sind letztes Jahr deutlich stärker gestiegen als das Geld für normale Beschäftigte, zumindest bei denen, die einen Tarifvertrag haben.
2: Die meisten Azubis verdienen mehr als 1.000 Euro im Monat und kommen teilweise besser weg als Studierende mit dem BAföG-Höchstsatz.
1: 2 Kletterer haben heute einen Polizeieinsatz in Soest ausgelöst. Sie sind wohl mit einem Selfie-Stick auf den Turm der Wiesenkirche rauf.
2: Die Polizei sagt, wahrscheinlich waren es Profis. Obwohl die Beamten den Turm umstellt hatten, konnten sie die beiden nicht mehr finden. Den Kletterern droht eine Anzeige, auch weil sie wohl Fenster kaputt gemacht haben.
1: Die FIFA hat ihre Pläne für WM-Turniere mit privaten Investoren verteidigt. In einem Statement schreibt sie, dass niemand den Fußball verkaufen wolle.
2: Die UEFA sieht das anders. Der Europaverband droht sogar damit, die WM zu boykottieren, wenn die Pläne durchkommen.
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1: Der Nachmittag bringt mal Sonne, mal Wolken. Es können einzelne Schauer und Gewitter durchziehen. Dazu in Oberhausen und Waldbröl 28 Grad, in Höxter und Hamm 29 und in Erftstadt 30.
2: Morgen bleibt es trocken und es wird etwas kühler, 24 bis 28 Grad. Sonntag wieder sonniger und wärmer.

0: Das ist 1Live Digi. Hier ist Leo. Hoffe, euch geht's gut. Freunde, wir waren wieder unterwegs mit der 1Live Hörsaal Comedy Tour. Das ist, wo wir ein paar der besten Comedians in Deutschland nehmen und die an eure Uni schicken, in eure Hörsäle. Und ich liebe diesen Gedanken, dass irgendein Student das nicht gecheckt hat, dass 1Live Hörsaal Comedy ist und gedacht hat, nee, das ist doch Hörsaal Nummer 103. Hier findet auch immer meine Physikvorlesung statt und es bis zum Ende nicht gemerkt hat und sich auch die ganze Zeit Notizen gemacht hat und so. Leute, unser Line-Up dieses Jahr war vom Feinsten. Mit dabei war unter anderem Josefa Walter. Die ist eine sehr tolle Comedian, hat eine tolle Beziehung auch, aber hat auf der Bühne erzählt, eine Sache stört sie an ihrer Beziehung. Sie streitet sich zu wenig mit ihrem Freund.
1: Manchmal denke ich mir, oh, es könnte mal wieder was los sein. Ne? Ist auch nicht so schlimm. Ich habe ein neues Hobby für mich entdeckt. Ich gucke jetzt einfach anderen Pärchen beim Streiten zu. Und ich liebe es, es ist so schön. Ich war letztens in der Bar, da war so ein Pärchen. Und der Typ hatte eine Wasserflasche in der Hand und die Wasserflasche war nass. Dann hat er das seiner Freundin so vorgeworfen, meinte so, ey, die Flasche ist nass, du hast die offen gelassen. Und sie meinte, nein, ich habe die nicht offen gelassen. Und dann hat er so die Flasche vor ihr Gesicht gehalten. Meinte so, aha. Und warum kann ich dann jetzt hier den Deckel noch zweimal drehen? Und ich habe so gesehen und habe mir so gedacht, Alter, das ist so ein Typ, der nervt seit Tag 1. Das ist so ein Typ, der hatte früher ein Geodreieck mit Griff. Aber sie hat das Beste gemacht aus der Situation, was du aus der Situation machen konntest. Er steht so vor ihr mit dieser Flasche und ist so, warum kann ich jetzt hier noch zweimal drehen und so. Und sie guckt ihn an und sagt, weil du so stark bist. Und dann war er so, ja, okay. Das kann natürlich sein.

Hallo, hier ist 1Live.de, ich bin Fritz. Wenn ich es einer abkaufe, dass sie mit der Liebe struggelt und mit allem, was ihr in den letzten Jahren, Jahrzehnten liebestechnisch so passiert ist, dann ist es Ariana Grande, bei der ich sagen würde, ja, du hast auch wirklich, was man so mitkriegt von außen betrachtet, mutmaßlich genug Scheiße gebaut und mit dir wurde auch genug Scheiße gemacht, dass ich dir wirklich jeden Fetzen Lyrics glaube, den du über die Liebe singst. Und ein Fetzen ist direkt zum Titel geworden, Hate That I Made You Love Me. Also sie hasst es, dass sie jemanden dazu gebracht hat, sie zu lieben. Hat wohl wieder nur für Chaos gesorgt.

0: Schuldig im Sinne der Anklage. Ich gebe es zu, ich bin schlecht im bei WhatsApp antworten. Und ich gebe auch zu, manche Leute ghoste ich absichtlich. Wer ghostet euch denn gerade so?
1: Mein Cousin. Wirklich, mein Cousin. Ich komme nie drauf klar, ne? Der sagt immer, der ist am Schlafen und so, ne? Aber dann sehe ich immer manchmal, wenn ich so auf Instagram drauf gehe, dass er jetzt aktiv ist.
0: Ja, das sagt Digi-Hörer Hammo aus Köln. Und das weggeghostet werden, das kennen wir alle irgendwie, ne? Digi-Kollegin Lisa, wir teilen nicht nur einen Namen, sondern auch unseren Umgang mit dem Ghosten tatsächlich.
2: Ja, nee, ich bin selbst nicht so eine, die direkt antwortet. Und deshalb habe ich mich mal ins Haifischbecken gewagt und meine beste Freundin Anna zu dem Thema befragt. Die ist nicht gerade so ganz amused über mein Antwortverhalten.
3: Ganz ehrlich, es kotzt mich ein bisschen an, dass ich mittlerweile meine Nachrichten an dich planen muss. Mhm. Ganz ehrlich, ich check nicht, wie man so lange brauchen kann, um auf eine Nachricht zu antworten, einen Monat Zeit einzuplanen. Ist manchmal echt ein bisschen nervig.
2: Autsch. Ja. An dieser Stelle ein ganz fettes Sorry an Anna und all meine Freunde. Ich gelobe Besserung, aber zu meiner Verteidigung, ey, ich bin nicht alleine.
0: Ja, weiß ich. Du hast dich also umgehört. Was sagen denn die Leute sowieso? Weshalb, warum?
2: Ja, tatsächlich sind die meisten, die ich getroffen habe, auch die Ghoster.
0: Ja.
2: Die sagen, dass sie einfach zu viele Nachrichten bekommen, keine Zeit haben, immer perfekt antworten wollen oder wie Sandra aus Aachen, das einfach vergessen.
4: Ja, ich schaue auf mein Handy, denke mir, ich antworte in ein paar Minuten, dann vergesse ich es oder verschiebe es, verdränge es.
2: Also es ist ganz wichtig zu sagen, man meint es wirklich nicht böse.
0: Ja, aber so komplett vergessen oder verdrängen, wie er das jetzt sagt, finde ich jetzt schon nicht so geil.
2: Voll, und das macht auch was mit einem, beziehungsweise das bringt auch so ein bisschen Zweifel auf, wie bei Laura aus Köln.
5: Dann wird die Frage auf geöffnet gelassen oder erst gar nicht angeschaut und dann denkt man sich schon irgendwie, wo man denn bei der Person steht.
2: Und das verstehe ich voll, also dass sie sich so fühlt, auch wenn ich es eben selbst mache. Ich weiß ja, dass es kacke ist.
0: Ja, vielleicht dann jetzt einfach mal, wenn man schon nicht direkt auf die Nachricht antwortet, dann einfach mal schreiben, ich hab dich lieb, damit einem wenigstens das in Erinnerung bleibt.

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1: Um 12 Uhr mit Denise Potzkei
2: und mit Wiebke Dumpe. Hunderte übernachten auf den Straßen. In Videos kann man sehen, wie Menschen über Zäune und Absperrungen klettern. Einige Geschäfte und Bars sind zu. So sieht das gerade in den spanischen Städten Ceuta und Melilla aus.
3: Seit ein paar Tagen kommen tausende Menschen offenbar von Marokko aus, vor allem nach Ceuta. Die Zahlen schwanken. In spanischen Medien ist die Rede von mehr als 40.000.
2: Ceuta und Melilla sind spanische Städte, die aber in Nordafrika liegen. Sie gehören zur EU, aber nicht zum Schengen-Raum. Das heißt, sie sind in dem Bereich von Europa, sind nicht in dem Bereich von Europa, in dem man ohne Grenzkontrollen reisen kann.
3: Auslöser für die Lage war offenbar eine Gerichtsentscheidung. Wer übers Meer nach Ceuta kommt, darf nicht mehr einfach zurückgeschickt werden. Das nutzen wohl auch Schleuser aus.
2: Der spanische Regierungschef Sanchez hat das Militär nach Ceuta geschickt. Er selber will sich heute ein Bild von der Lage da machen. Die EU hat auch ihre Hilfe angeboten.
3: Heute hat es ein Urteil zu KI-Songs gegeben, das auch andere Verfahren in Europa beeinflussen könnte. Der Musikanbieter Suno darf bestimmte Lieder nicht mehr nutzen, um daraus KI-Songs zu machen.
2: Das Urteil betrifft zwar erstmal nur 6 Songs, wie zum Beispiel Forever Young oder Daddy Cool, weil die Künstler sich gewehrt haben. Andere könnten aber nachziehen.
3: Der Widerstand gegen Pläne der FIFA wird größer. Auch der asiatische Sportverband ist dagegen, dass die Rechte an Turnieren teilweise an private Investoren verkauft werden sollen.
2: Vorher hatten schon die UEFA und der amerikanische Verband einen Boykott angekündigt, falls es soweit kommen sollte. Damit könnte das Vorhaben von FIFA-Chef Infantino scheitern.
3: Der heiße Sommer sorgt für einen Boom bei Klimaanlagen. Im ersten Halbjahr wurden mehr als doppelt so viele mobile Klimageräte verkauft wie letztes Jahr.
2: Inzwischen ist auch klar, der Juli war heißer als sonst und in NRW auch extrem trocken.
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3: Der Nachmittag bringt mal Sonne, mal Wolken. Es können einzelne Schauer und Gewitter durchziehen. Dazu in Steinfurt 27 Grad, in Dienstlaken und Bielefeld 28 und Brühl und Siegen kommen auf höchstens 30 Grad.
2: Morgen bleibt es trocken und es wird etwas kühler, 24 bis 28 Grad und am Sonntag wieder sonniger und wärmer.

0: Freunde bei WhatsApp oder wo auch immer ghosten. Ist jetzt nicht so geil, aber irgendwie machen es ja doch recht viele von uns. Einfach nicht antworten, weil es irgendwie gerade stressig ist. Hier ist Lisa in 1Live, Digi. Ich kenne das. Das kennt vor allem aber auch die Gehörerin Nastja aus Minden.
1: Zu faul, zu überfordert von Nachrichten. Ich sehe dann so 20, 30 Nachrichten auf meinem Handy. Ja. Und dann denke ich, nee, da möchte ich keine einzige beantworten.
0: Ja, aus dem Digi-Team hat sich meine Kollegin Lisa mit dem Thema beschäftigt. Und was wirklich ein Thema ist, man schreibt ja nicht nur bei WhatsApp. Dann schickt man sich bei TikTok was, bei Insta. Du bist irgendwie noch in 12 Snapchat-Gruppen. Wie viel ist da zu viel? Lisa, benutzen wir einfach zu viele Plattformen?
2: Tatsächlich kann man das genau so sagen.
0: Okay.
2: Und wegen diesen vielen Kanälen und Nachrichten sind wir quasi gezwungen, ausgewählter zu antworten. Das sagt auch Simon Schnetzer, der Jugendforscher und Experte für junge Generationen.
3: Die Gen Z ist eine digitale Kommunikationskultur, die Norm. In der digitalen Kommunikation herrscht grundsätzlich weniger Verbindlichkeit.
2: Ja, und dann fällt zwangsläufig auch was hinten runter. Mhm. Außerdem gibt es Zeitfenster, an denen man ja gar nicht antworten kann, sagt er zum Beispiel bei der Arbeit oder beim Sport.
0: Ja, und dann guckst du halt danach auf dein Handy und hast wieder 20 neue Nachrichten und ist so, wann, wie, wo. Trotzdem fällt es mir irgendwie schwer, dann Verständnis fürs Ghosting zu haben. Ich weiß nicht.
2: Ja, ich verstehe es auch. Mhm. Aber wir haben inzwischen auch einen Standard an Kommunikation, der ist eigentlich auch too much.
3: Sich bei der Gen Z verändert hat, was aber eigentlich absurd ist, das ist die Erwartungshaltung, dass Menschen immer sofort reagieren müssen.
2: Also klar, Ghosting ist kacke, aber für manche funktioniert die ständige Erreichbarkeit und das dauerhafte Antworten einfach nicht und dann muss man das auch eben verstehen. Aber besonders in der Freundschaft kann man über sowas ja natürlich auch offen reden.
0: Voll. Das heißt, wir müssen alle versuchen, uns gegenseitig besser zu verstehen und nur weil jemand nicht so schnell antwortet, heißt das nicht, dass der einen nicht mag oder so. Das müssen wir uns dann vielleicht an der Stelle einfach auch mal ein bisschen öfter sagen.

0: Hallo, hier ist Lisa in 1Live Digi. Man muss jetzt aber gerade sagen, Lisa Nummer 1. Ich bin hier gerade im Doppelpark unterwegs mit Digi-Kollegin Lisa 2. Komisch, dass du es aber hierhin geschafft hast, obwohl du meine Nachricht noch gar nicht gelesen hast. Ghosten ist einfach ein Ding. Wir können uns alle irgendwie nicht so richtig frei davon machen. Lisa, du versuchst jetzt so ein bisschen Verständnis dafür zu schaffen. Auch wenn du selbst sagst, Freundschaften können unterm Ghosten leiden.
1: Ja, so ist es. Also meine beste Freundin ist verständlicherweise ein bisschen angepisst.
2: Ehrlich, es kotzt mich ein bisschen an, dass ich mittlerweile meine Nachrichten an dich planen muss. Ganz ehrlich, ich check nicht, wie man so lange brauchen kann, um auf eine Nachricht zu antworten. Einen Monat Zeit einzuplanen, ist manchmal echt ein bisschen nervig.
1: Also wenn ihr Anna fragen würdet, würde die bestimmt sagen, dass es auch Auswirkungen auf unsere Freundschaft hat. Das hat mir Jugendforscher Simon Schnetzer übrigens auch bestätigt.
0: Okay, das heißt, man sollte einfach grundsätzlich eine andere Erwartung an die Kommunikation mit Freunden haben, aber wie soll das konkret aussehen?
1: Am besten überlegt man sich selbst erstmal, was für einen möglich und machbar ist und was eben nicht.
3: Meiner Sicht wichtigste Tipp ist, sich selbst Kommunikationsregeln zu geben und diese zu kommunizieren.
1: Das heißt also, ich erkläre den Leuten in meinem Umfeld, dass ich einfach länger brauche, um zu antworten und dass das gar nichts mit denen selbst zu tun hat.
0: Ja gut, aber das hilft ja nicht, wenn man Nachrichten zum Beispiel so vergisst oder so. Das ist ja auch oft ein Ding.
1: Das stimmt, aber auch dafür gibt es ganz konkrete Tipps. Zum Beispiel sagt Schnetzer, dass man die WhatsApp-Funktion nutzen kann, um bereits gelesene Nachrichten wieder auf ungelesen zu stellen oder wichtige Chats eben oben anzupinnen, damit man das halt nicht vergisst, dass das nicht durchrutscht.
0: Okay, ich habe hier auch noch einen Tipp für euch. Vielleicht auch mal wieder einen guten alten Anruf tätigen. So, das ist mein Beitrag dazu. Deshalb, ich muss jetzt auch mal kurz eine Freundin anrufen.

Was geht? Lisa ist hier in der 12. Digi. Und jetzt geht's weiter mit Mädels. Also mit Girls. Also eigentlich mit Kid Laroi und seinem Song Girls. So, jetzt haben wir's. Ich brauche euch ja nicht erklären, dass das einer der Songs ist, die durch die Serie Off Campus bekannt geworden ist, weil der Hauptcharakter zu dem Song in der Serie strippen musste. Das Internet ist komplett durchgedreht und The Kid Laroi, von dem der Song Girls ist, der in der Serie ist, hat sich dann kurzerhand diesen Schauspieler von Off Campus geschnappt. Belmont heißt der. Und dann haben die eine Live-Performance von diesem Song gemacht. Ihr kennt das Video auch safe. Die stehen da in so weißen Outfits in einer Menschenmenge. Also die steht so um die rum mit ganz, ganz vielen Taschenlampen und werden so gefilmt und die tanzen dann da so in der Mitte und ich muss sagen, ich bin eigentlich großer Fan von Off Campus und auch von dem Schauspieler gewesen. Da bin ich auch noch so halb. Aber dieses Video, was auch viral ging, von dem Auftritt, es gibt mir ein Ick. Leute, es gibt mir echt ein Ick. Weil Belmont zieht sich da auf so nonchalante Art und Weise das Oberteil hoch. Oh, ich wusste gar nicht, dass ich ein Sixpack habe. Krass. Und tanzt da irgendwie so ein bisschen weird, weil er sich irgendwie so ein bisschen bücken muss. Und jedes Mal, wenn ich jetzt diesen Song höre, muss ich an dieses Video denken, dass ich den eigentlich ultra hot fand, aber jetzt deswegen leider so ein bisschen den Ick bekommen habe. Vielleicht können wir diese Erfahrung ja für mich und für euch ja auch wieder überschreiben. Wir versuchen das einfach mal jetzt in den nächsten Minuten gemeinsam. Hier ist er nämlich für euch, The Kid Laroi in 1.11 Digi mit seinem Song Girls.

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1: Wir haben 13 Uhr, ich bin Denise Potzkay.
2: Und ich bin Wiebke Dumpe. Der Rhein ist sowas wie eine Autobahn für Schiffe. Weil da aber wegen der Hitze der letzten Wochen so wenig Wasser drin ist, gibt's Probleme.
1: Zum Teil sind die Pegelstände so niedrig wie nie und Fachleute gehen davon aus, dass sie noch weiter sinken werden. Deswegen dürfen Frachter teils nicht mehr voll beladen werden. Einige Unternehmen weichen deshalb zum Beispiel auf die Schiene aus.
2: In Ungarn steht gerade wohl auch die Stromversorgung auf der Kippe. Auch die Donau hat nämlich niedrig Wasser und deswegen kann das einzige Atomkraftwerk des Landes nicht mehr gekühlt werden. Probleme drohen auch in Rumänien und der Schweiz.
1: Das Niedrigwasser im Rhein und anderen Flüssen legt aber auch längst vergessene Dinge frei. Zum Beispiel alte Munition, Fahrräder, E-Scooter und Schrott. In Bulgarien wurden sogar ein Kiefer und Stoßzahnteile gefunden, sehr wahrscheinlich von einem Mammut aus der Eiszeit.
2: In Ceuta und Melilla ist gerade Ausnahmezustand. Die beiden Städte liegen in Nordafrika, gehören aber zu Spanien. Und seit Tagen sind da zehntausende Menschen über die Grenzen gekommen.
1: In sozialen Medien gibt es auch viele Falschmeldungen über eine angebliche Grenzöffnung, sagt dieser Mann da.
3: Wir verstehen nicht, was hier wirklich vor sich geht. Niemand versteht es wirklich. Die meisten waren gerade bei der Arbeit, als sie plötzlich hörten, dass die Grenze offen sei und dass junge Leute eingereist seien. Und schon waren alle hier.
1: Das spanische Militär wurde nach Ceuta geschickt. Es ist unklar, wie es weitergeht.
2: Hohe Spritpreise sorgen gerade wieder für Ärger bei vielen Autofahrerinnen und Autofahrern. Und jetzt gibt es noch einen Aufreger. Zwei deutsche Raffinerien wollen keine Daten dazu liefern, wie sie die Höhe ihrer Spritpreise festlegen.
1: Sie haben beim Oberlandesgericht Düsseldorf Beschwerde dagegen eingelegt, dass das Kartellamt Auskünfte von ihnen fordert. Das neue Kartellrecht macht das eigentlich möglich.
2: Jetzt was für alle Fußballfans von NRW-Vereinen, die in der dritten Liga spielen. In dieser Saison werden die Spiele mit NRW-Beteiligung alle live im Audio- oder Videostream übertragen auf WDR.de und in der App.
1: Das Auftaktspiel ist nächste Woche Freitag, Mannheim gegen Fortuna Düsseldorf.
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2: Heute Nachmittag schieben sich auch mal ein paar Wolken vor die Sonne. Schauer und Gewitter gibt's aber eher selten. Dazu in Aachen 28 Grad, in Gütersloh und Dormagen 29 und 30 Grad können es werden in Iserlohn und in Troisdorf.
1: Morgen weiter sommerlich, aber etwas kühler als heute. 24 bis 28 Grad, dann auch am Sonntag nur lockere Wolken und wieder heiß bis 31 Grad.

Was geht, Leute? Lisa hier in SWF Digi. Weiter geht's jetzt bei uns mit Palm Monkey, Russi und The Palm Tree Boy und ihrem Song Afghazi. Palm Monkey ist der Producer aus Barcelona. So, der macht viel so melodische House- und Afro-House-Musik. Ich sag aber ehrlich, er sieht ein bisschen aus, ein bisschen sehr aus, finde ich, wie ein BWL-Student. I'm sorry. Also es ist auch nicht böse gemeint, aber es gibt halt, er gibt so richtige White Boy Energy. Der hat so eine richtige, so eine schwarze, große, dicke Hornbrille auf der Nase. Ist so ein bisschen schlaksig unterwegs, ist auch safe nicht älter als 26, kannst du mir nicht erzählen. Und sitzt auch an so einem BWL-Schreibtisch, weiß nicht. Es ist so ein klassischer weißer IKEA-Tisch irgendwie, so mit so zugemauerten Schubladen hier. Also es ist irgendwie alles so, so minimalistisch irgendwie. Hat sich dann noch so eine grüne, große Zimmerpflanze irgendwie daneben gestellt, also wie aus dem Katalog. Und sitzt auch auf so einem super großen Zockerschreibstuhl. Aber ja, bevor ich jetzt hier zu oberflächlich unterwegs bin, zeigt das ja auch eigentlich nur, um krasser Produzent zu sein, der krasse Musik macht, braucht es eben nicht viel Tamtam drumherum, sondern es reicht, wenn man das gewisse Tamtam einfach im Kopf hat. Und das hat er ja. Deshalb hier für euch Palm Monkey mit Russi und The Palm Tree Boys, ihrem Song Afghazi hier in SWF Digi.

0: Hier ist Leon als FDG. Was geht ab? So, es gibt ein paar Dinge, die ihr machen könnt, wenn die Welt so ein bisschen sich zu schwer anfühlt, alles ein bisschen zu viel wird. Entweder ihr könnt einfach in eurer Wohnung bleiben und nicht mehr rausgehen, oder ihr könnt euch so ein bisschen in eine andere Welt entflüchten, indem ihr zum Beispiel ein gutes Buch lest. Und wir haben eine kleine Buchempfehlung für euch heute. So ein bisschen was für alle Fans von Fourth Wing und ACOTAR. Es gibt ein Buch, das beides so ein bisschen verbindet. Drachenreiter und magische Wesen. Es heißt Shadowed Wings von Karen A. Moon. Simone aus dem Digiteam hat schon gelesen. Was ist denn genau die Story?
1: Also Hauptfigur ist eine Fae namens Aurora. Sie ist eigentlich Heilerin, aber als ihr Ziehvater ermordet wird, schwört sie Rache und will unbedingt den Mörder finden. Und weil alles darauf hinweist, dass ein Drache und sein Reiter verantwortlich sind, lässt sie sich an der Dracarial Academy tagsüber zur Drachenreiterin ausbilden und geht dann nachts auf die Suche nach Antworten.
0: Okay, es klingt alles irgendwie nicht so unbedingt neu, aber so ein bisschen spannend schon, ne?
1: Also es ist schon spannend irgendwie, aber der Aufbau der Geschichte, der war manchmal ein bisschen seltsam. Und es gab auch irgendwie gar nicht so ein krasses, komplexes Worldbuilding.
0: Okay, also du meinst so, diese Fantasy-Welt war jetzt gar nicht so krass beschrieben und ausgefeilt, oder?
1: Ja, also man war so drin und es wurde einfach gar nicht viel erklärt, aber das war teilweise dann auch gar nicht so nötig, war trotzdem auch spannend und es gab auch so ein paar überraschende Plot-Twists, aber trotzdem glaube ich, dass so Fantasy-Fans halt, die jetzt wirklich so rein wie Fourth Wing oder ACOTAR wirklich abfeiern, die so ein komplexes Worldbuilding und Storytelling halt haben und gewohnt sind,
0: ja,
1: dass die das vielleicht ein bisschen zu plump finden. Also ich glaube, das ist dann wirklich eher was für Leute, die sich so an das Genre mal rantasten wollen. Da ist es, glaube ich, ein ganz guter Einstieg.
0: Ey, und ihr habt Drachen und magische Wesen in einem Buch. Also vielleicht ist es was für euch. Es heißt Shadowed Wings von Karen A. Moon. So heißt die Autorin. Ist jetzt überall im Handel.

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3: Ja.
2: 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Und Sträter hat mir mal ganz stolz erzählt, dass er sich sein Haus irgendwie so eingerichtet hat, dass zu einer bestimmten Uhrzeit morgens fängt der Kaffee in der Küche an zu brühen, dann geht der Vorhang auf, es läuft irgendwelche komische Musik. 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
1: Es ist 14 Uhr, wir sind Denise Potzkai
2: und Wiebke Dumpe.
1: Wer nach der Schule möglichst schnell Geld verdienen will, fährt gerade besonders gut mit einer Ausbildung. Viele Azubis sind da oft besser dran als Studierende unter einer Bedingung.
3: Die Ausbildung wird nach Tarifvertrag vergütet. Ein Institut einer gewerkschaftsnahen Stiftung hat ausgerechnet, dass die Löhne von Azubis mit Tarifvertrag in den letzten Jahren prozentual stärker gestiegen sind als die allgemeinen Gehälter in Deutschland.
1: Viele mit so einem Vertrag bekommen im ersten Ausbildungsjahr über 1000 Euro. Das kann also mehr sein als der BAföG-Höchstsatz für Studierende.
3: Die Spanne ist aber groß. In der Friseurbranche gibt es in NRW knapp 780 Euro im ersten Lehrjahr. Bei Versicherungen sind da mehr als 1400 drin.
1: Schlechter sieht es für die aus, die keinen Tarifvertrag haben. Das sind etwa 45% aller Azubis. Sie müssen zum Teil mit dem Mindestlohn für Ausbildungen auskommen. Das sind 724 Euro im Monat.
3: Heute hat es ein Urteil zu KI-Songs gegeben, das auch andere Verfahren in Europa beeinflussen könnte. Der Musikanbieter Suno darf bestimmte Lieder nicht mehr nutzen, um daraus KI-Songs zu machen.
1: Das Urteil betrifft zwar erstmal nur 6 Songs, wie zum Beispiel Forever Young oder Daddy Cool, weil die Künstler sich gewehrt haben. Andere könnten aber nachziehen.
3: Dass im Rhein gerade so wenig Wasser ist, macht einigen Unternehmen Probleme. Frachter können nicht so schwer beladen werden.
1: Das heißt, sie müssen öfter fahren oder die Ware per Zug transportieren. Das treibt auch die Kosten in die Höhe.
3: Das Social-Media-Verbot für alle unter 16 in Australien interessiert offenbar nur wenige. Die zuständige Behörde da hat jetzt Zahlen veröffentlicht.
1: Die zeigen, dass sich 80% der Leute nicht an das Verbot halten und die Dienste weiter nutzen. Das australische Verbot gibt es seit Dezember.
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3: Der Nachmittag bringt mal Sonne, mal Wolken. Es können einzelne Schauer und Gewitter durchziehen. Dazu in Ibbenbüren 27 Grad, in Meerbusch und Remscheid 28 und in Zülpich und Unna bis 29 Grad.
1: Morgen bleibt es trocken und es wird etwas kühler, 24 bis 28 Grad. Sonntag dann wieder sonniger und auch wärmer.

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1: Ich hatte jetzt 2 Jahre einen Vertrag bei O2 laufen. Und der läuft jetzt gerade aus und ihr kennt das bestimmt. Wenn der Vertrag ausläuft und man will kündigen, dann machen die einem immer ein besseres Angebot. Und ich habe mal gemerkt, umso ernster du kündigen willst, umso besser wird das Angebot, was du bekommst. Deswegen dachte ich mir, wisst ihr was, ich skippe die ganze Scheiße jetzt. Ich sag dem Typen am Telefon so ernsthaft, dass ich kündigen will, dass er sofort sagt, ey, bitte kündige nicht, Mann, ich mach dir ein super Angebot. Also wähle ich dem seine Nummer, der geht dran, ja, O2 Kundendienst, ich sag, pass auf, du Wichser, ich bin's. Mein Vertrag läuft aus und ich kündige. Die von Telekom haben mir ein Top-Angebot gemacht und ich wechsle darüber, Alter. Und der Typ sagt so, ja, alles klar, dann ist der Vertrag somit gekündigt. Weil Scheiße, ja, aber ein bisschen zu ernst irgendwie. Und jetzt stehe ich hier ohne Vertrag und ich dachte irgendwie, die melden sich nochmal. Aber kam nie was. Und das Ding ist, ich will da jetzt auch nicht wieder angekrochen kommen, ne? Aber manchmal, morgens, so nach dem 9. Bier, da denke ich an O2 und da werde ich sentimental. Überlege ich, vielleicht soll ich da nochmal anrufen. Bin ich da voll besoffen in der Leitung, wie so ein scheiß Ex-Freund, ja? Ich so, hey, O2, ich bin's. Ey, das wird letztes, das tut mir so leid, ich bin voll der Wichser gewesen. Das ist mit Telekom, das stimmt nicht. Bitte nimm mich zurück. Dankeschön, das war's von mir. Vielen Dank, das war's von mir. Ja, Dankeschön.

0: Es gibt auch manchmal wirklich so Filme, wo du denkst, die haben den Oscar schon in der Tasche, obwohl der Film noch nicht mal draußen ist. Die Odyssee ist jetzt im Kino.
1: Die Götter haben es dir gesagt.
2: Dann widersetze ich mich den Göttern.
0: Halb Hollywood ist mit dabei. Technisch eine Revolution, dieser Film. Gemacht von Christopher Nolan. Marcel aus dem Digi-Team, das Stichwort heißt IMAX.
3: Genau, das ist also ein kanadisches Kinosystem. Das ist so der Goldstandard. Bestes Bild, bester Ton. Und die Odyssee ist jetzt der erste Film überhaupt, der komplett in einem 70 mm IMAX-Format gedreht wurde.
0: Okay, was ist daran jetzt so geil?
3: So, also IMAX ist ja sowieso schon ein riesigeres Bild. 70 mm IMAX ist nochmal ein größeres Bildformat. Noch besser, noch satter, Soundbombast. Mhm. Aber so wie Christopher Nolan es gedreht hat, können es 6 Kinos in Europa zeigen.
0: Oh.
3: 6 in London, Manchester, Prag, Brüssel und Montpellier.
0: Okay, warum macht man das dann, wenn das am Ende nur in 6 Kinos läuft?
3: Ich glaube, es ist künstlerischer Ego-Firlefanz. Mhm. Es musste ja sogar noch eine extra neue Kamera entwickelt werden. IMAX-Kameras klingen sonst beim Drehen nämlich so.
0: Okay.
3: Das ist die Lautstärke. Das ist total krass, ne?
0: Stark.
3: Und da wurde jetzt so ein schalldichtes Gehäuse entwickelt, um eben auch endlich mal Dialoge damit filmen zu können. Matt Damon, der Odysseus spielt, meinte, diese Kamera, die neue, ein richtiger Oschi.
4: Size of like a coffin. This thing weighed, I think, over 300 pounds.
3: Das Ding war so groß wie ein Sarg, 150 Kilo schwer, weil es wurde ja auch noch auf Filmrollen gedreht.
0: Ja, und diese Rolle war so lang wie von Essen bis Kopenhagen. Also es scheint ein technisches Meisterwerk zu sein mit ganz vielen fantastischen Schauspielern. Die Odyssee gibt's jetzt im Kino. 1, 3, 4.

1 Live Digi hier, ich bin Janina, hi. Und ich habe einen Text gelesen bei Insta, den hat Rapper Stormzy geschrieben. Der hat mich irgendwie gerade voll berührt und ich habe das Bedürfnis, das mit euch zu teilen. Also Stormzy schreibt unter anderem bei Insta: Ich habe ein krasses Video von einer Frau gesehen, die erklärt hat, dass bereit zu sein kein Gefühl ist, sondern eine Entscheidung. Früher war ich nicht so gut darin, zurückzuschlagen, wenn das Leben mir Tiefschläge verpasst hat, weil ich glaube, wir warten alle auf dieses perfekte Gleichgewicht, bevor wir den richtigen Schlag wagen. Aber es ist eine Entscheidung, oder? So, das hat Stormzy geschrieben und ich find's irgendwie krass, weil wir stehen ja immer wieder vor Entscheidungen in unserem Leben. Will ich nach der Schule studieren? Will ich arbeiten? Eine Pause machen? Will ich Familie? Ich frage mich gerade zum Beispiel, wie viel Zeit möchte ich noch gewissen Menschen widmen in meinem Leben? Und manchmal warten wir, glaube ich, einfach zu lange auf so ein Gefühl, das uns sagt, ja, jetzt ist der richtige Zeitpunkt dafür, für eine Entscheidung. Und dann verpassen wir ihn aber oft. Dabei müssen wir es einfach manchmal machen, oder? Hat irgendwie gerade so voll viel in mir ausgelöst, dieser Text. Und das wollte ich euch jetzt mitgeben, bevor ich euch einen Song von Stormzy spiele. Also, lassen wir mal sacken, während wir diesen Track hier hören. Das ist 24 Hours, Stormzy und Odile. Jetzt für euch in 1 Live Digi.

0: 15 Uhr mit Denise Potzkei
1: und mit Wiebke Dumpe. Seitdem der Tankrabatt nicht mehr gilt, gehen die Spritpreise ja wieder hoch. Allerdings sind Benzin und Diesel in Deutschland deutlich teurer als in einigen anderen EU-Ländern. Und mindestens zwei Konzerne machen ein Geheimnis daraus, wie der hohe Preis zustande kommt.
0: Sie haben am Oberlandesgericht Düsseldorf Beschwerde gegen die Behörde eingelegt, die die Preisgestaltung kontrolliert, das Kartellamt. Das hatte zum Prüfen Daten bei 12 Mineralölkonzernen angefragt.
1: Die Bundesregierung hatte wegen der hohen Spritpreise durch den Iran-Krieg die Regeln nämlich geändert. Seitdem müssen Unternehmen ihre Preise rechtfertigen. Vorher musste das Kartellamt Beweise für Verstöße sammeln.
0: Das heißt, eigentlich müssen die Konzerne die Informationen rausrücken. Wann sich das Oberlandesgericht in Düsseldorf um die Beschwerde kümmert, ist nicht klar. Auch nicht, um welche beiden Mineralölkonzerne es genau geht.
1: In der spanischen Exklave Ceuta herrscht weiter Ausnahmezustand. Die Behörden haben jetzt Zahlen genannt. 60.000 Migranten sollen von Marokko aus über die Grenze gekommen sein, geklettert oder geschwommen. Mehr als 30 Menschen sind bei dem Versuch gestorben.
0: Was da jetzt passiert, ist unklar. Die Menschen haben wohl Hoffnung, wenn sie in der spanischen Stadt in Nordafrika sind. Da sie aber nicht zum Schengen-Raum gehört, kommt man nicht ohne Ausweis weiter.
1: Morgen geht offiziell das neue Ausbildungsjahr los. Wer noch auf der Suche ist, kann auch später reinstarten. In Nordrhein-Westfalen sind noch mehr als 34.000 Stellen frei, unter anderem im Handwerk, in der Industrie, in der Verwaltung oder IT.
0: Es gibt ein Programm, bei dem Coaches helfen, die Stellen zu finden. Das heißt Ausbildungswege NRW.
1: Jetzt eine Info für alle, die öfter zwischen Essen und Dortmund Bahn fahren.
0: Die Strecke ist ab heute Abend gesperrt wegen Bauarbeiten. Die sollen 3 Wochen dauern. Die S1 und die S2 können in der Zeit nicht fahren. Es gibt Ersatzbusse.
1: Eine Bibliothek in Australien hat ein Buch zurückbekommen, und zwar 150 Jahre, nachdem es ausgeliehen worden war. Es wurde bei Renovierungsarbeiten in einem zugemauerten Kamin gefunden.
0: Die Leiterin der Bibliothek hat die Überziehungsgebühr ausgerechnet. Mehr als 17.000 Euro.
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1: Den Nachmittag über weiter sonnig mit ein paar Wolken. Schauer und Gewitter gibt es eigentlich kaum. Da, wo doch was runterkommt, können die Schauer auch kräftiger sein. Dazu in Winterberg 24 Grad, in Monschau und Xanten 27 und 29 Grad in Warburg und in Langfeld.
0: Morgen auch wieder sonnig und trocken, dazu bis 28 Grad. Am Sonntag ähnlich und wieder über 30 Grad.

Oh, sie haben es so verdient, ordentlich geroastet zu werden, Alter. Ich bin Janina, ihr habt 1 Live Digi und ich habe vorhin ein Reel von Sängerin Anaïs gesehen. Und ich habe es mir wirklich 5-mal hintereinander reingezogen, weil ich es so gut fand. Da rechnet sie nämlich mit Hatern ab. Sie blendet Hate-Kommentare von denen ein. Und ich will die auch gar nicht zitieren, weil die haben es einfach nicht verdient so. Und dann zeigt sie auch deren Profilbild bei Insta. Und das macht sie halt nach. Also da ist zum Beispiel so ein Profilbild von einem Typen, der hat eine Sonnenbrille auf und liegt so wack, so halb in der Badewanne. Und dann macht sie das nach, aber so auf ein bisschen demütigend so. Die setzt die Sonnenbrille falsch rum auf, guckt dran irgendwie so extra doof, so extra wack und macht dann von sich genau in der Pose ein Foto. Einfach so, um sich lustig zu machen über diesen Menschen, der sie gehatet hat. Und ich liebe das, wie sie so ihre Hater hochnimmt. Ich feiere diese Frau so sehr dafür. Und auch vor allem für ihre Musik, weil die klingt so cool. Die hat so eine Lässigkeit und die hat Anaïs ja auch irgendwie. Und die zeigt einfach, wie selbstbewusst sie ist. Also hier ist Anaïs mit ihrem Track Ciao Baby in 1FDG.

0: Was geht ab? Lisa ist hier in atlef.de. Und darf man jetzt schon Weihnachtsgeschenke machen? Ich glaube schon. Ich habe zumindest jetzt eins für euch. Er ist nämlich noch ein Geheimtipp der Comedy-Newcomer-Szene. Bis jetzt. Mein kleines Geschenk an euch. Die neue Staffel Generation Gag ist draußen. Wir stellen euch eine neue Rutsche Rising Stars der Comedy-Szene vor und er hier ist eingepackt mit Schleife obendrauf. Jerry Wiesen. Jerry kommt aus Köln, ist 28 Jahre alt und macht seit über einem halben Jahr als Comedy. Und ich würde seinen Humor in diesen drei Worten zusammenfassen: auf die Fresse. Viele von euch feiern's, manche sind skeptisch.
1: Mega lustig.
2: Ja, super witzig. Hab ich abgefeiert.
3: War sehr, sehr lustig. Also hat auf jeden Fall sehr gut Gas gegeben, ja.
4: Fand Jerry auch sehr lustig. War sehr unerwartet, aber da kam ich auch nicht mehr aus dem Lachen raus.
0: Ich habe schon gesagt, Jerry macht seit 7 Monaten Comedy und hat auch vorher schon ein bisschen was anderes gemacht. Zum Beispiel in der Videothek gearbeitet. Da ist es jetzt nicht so schlimm, wenn man immer sagt, was man denkt, anders als bei dem Job hier.
5: Ich war mal Erzieher in einer Kindertagesstätte. Lass mich erzählen. Und ich habe auch mal auf dem Bau geackert. Und die zwei Jobs haben ja eine Parallele. Erzieher, Bauarbeiter, man denkt, man kann chillig den ganzen Tag Bierchen saufen, Kippen rauchen, ab und zu mal mit der Schippe im Sand oder irgendwas basteln, Alter. Und du musst auch nicht so wirklich mit einem reden, weil sprich eh kaum einer Deutsch. Kommt so einer zu mir und sagt so, shit, you know why? Aber die ist wie. Ist und nicht, hat der kleine Junge sich gerade in die Windel gekackt? Oder fragt der polnische Stahlbauer dich, ob er sich dein Werkzeug ausleihen kann? In beiden Fällen rauchst du ganz entspannt die Zigarette weiter und tust so, als hättest du nichts gehört, Alter. Ja. Na, ich mach natürlich nur Spaß. Polnischer Stahlbauer fragt ja nicht, bevor sich der Werkzeug schärft. Dankeschön, das war's von mir. Spaß gemacht, dankeschön. 1 Live

0: Okay, wir müssen noch mal rausfinden, was macht finanziell mehr Sinn? Sich zwei kleine Popcorn zu kaufen oder eine große? Ich glaube, da gab es irgendwas, das eins von beiden besseres Preis-Leistungs-Verhältnis hat. Versucht das noch mal rauszufinden, weil es gibt einen Film, der so krass erwartet wurde jetzt im Kino. Es heißt Die Odyssee. Basiert vom Namen her auf dem Held des Films Odysseus. Marcel, ich habe jetzt erst gelernt, dass Odyssee daherkommt.
1: Siehst du mal, schon was gelernt. Das ist halt so eine jahrelange Reise mit größtem Struggle. Brutale Schlachten, Götterzorn, mythische Kreaturen. Mhm. Odysseus spannt aber nicht nur mental den Bizeps an.
2: Niemand stellt sich zwischen mich und meine Heimat. Nicht einmal die Götter.
1: Nicht einmal die Götter. Zu Hause allerdings, und das ist die Parallelstory hier, versuchen seine Frau Penelope und sein Sohn Telemachos den Thron zu verteidigen, ohne zu wissen, ob Odysseus überhaupt noch lebt.
0: Oh, also die Erwartungen waren ja einfach crazy für diesen Film. Ist es das? Ist es dieses Meisterwerk, das alle erwartet haben?
1: Für mich persönlich nein, mit viel doch. Weil technisch ist der brillant. Kulissen, Bilder, Musik, boah, das ist so gut.
0: Ja.
1: Die historische Erzählung, die ist aber halt natürlich speziell. 3 Stunden Film ist auch ein ordentlicher Ritt. Ich finde, 2 davon bist du wie Odysseus absichtlich sehr, sehr lost. In der letzten Stunde, da dreht alles komplett auf.
0: Okay.
1: Leider geht bei mir so diese letzte emotionale Tür zum Film nicht so komplett auf. Das heißt, ich sitze da, ich staune beim Gucken, ich fühle aber ein bisschen weniger. Trotzdem ist das ein spektakulärer Brecher an Film.
0: Und schauspielerisch so?
1: Das ist stark. Nicht mehr und nicht weniger, aber wer da alles über die Leinwand turnt. Tom Holland, Anne Hathaway, Matt Damon, Robert Pattinson, Zendaya. Das ist halt einfach richtig, richtig krass.
0: Ja.
1: Ganz viele Rollen sind aber dann doch so mini klein, dass diese ewig lange Castliste nur so eine kleine Mogelpackung ist.
0: Halb Hollywood ist dabei in diesem Film. Die Odyssee ist ab jetzt im Kino.

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1: 16 Uhr ist es, wir sind Tim Esselmann
2: und Wiebke Dumpe. Offenbar haben gerade viele Leute Hoffnung auf ein Leben in Europa. Seit Tagen kommen Menschen nach Ceuta. Die Stadt gehört zu Spanien, liegt aber in Nordafrika.
1: Laut spanischen Angaben sind inzwischen um die 60.000 Leute angekommen. Viele schwimmen auch von Marokko aus übers Meer, vor allem Jüngere. Mehr als 30 Menschen sollen dabei gestorben sein.
2: Die Lage in Ceuta ist angespannt. Die Stadt ist etwas kleiner als der Frankfurter Flughafen. Das Militär ist dort im Einsatz. Etwa 25.000 Leute sollen auch schon wieder nach Marokko gegangen sein.
1: Dass das gerade überhaupt passiert, könnte unter anderem an einer Gerichtsentscheidung liegen. Demnach dürften Menschen, die übers Meer nach Ceuta kommen, nicht mehr einfach so weggeschickt werden. Es gab wohl auch Gerüchte, dass die Grenze offen sei. Daraufhin sind viele los.
2: Weiter durch Europa reisen können sie allerdings nicht. Ceuta ist zwar Teil von Spanien, aber nicht im Schengen-Raum, in dem man ja ohne Grenzkontrollen reisen kann.
1: Die Situation in Ceuta macht auch Politiker hier nervös. Bundesinnenminister Dobrindt hat die Lage zum Anlass genommen, die Grenzkontrollen in Deutschland zu verlängern. Aktuell gelten sie noch bis Mitte September.
2: Dobrindt sagte, dass Ceuta zeige, wie schnell die Zahl der Geflüchteten nach Europa plötzlich steigen könne.
1: Urspritpreise sorgen gerade wieder für Ärger bei vielen Autofahrern und jetzt gibt es noch einen Aufreger. Zwei deutsche Raffinerien wollen keine Daten dazu liefern, wie sie die Höhe ihrer Spritpreise festlegen.
2: Sie haben beim Oberlandesgericht Düsseldorf Beschwerde dagegen eingelegt, dass das Kartellamt Auskünfte von ihnen fordert. Das neue Kartellrecht macht das aber eigentlich möglich.
1: In Berlin soll der Ort rund um den CSD-Anschlag von letzter Woche sicherer werden. Die Polizei hat dort Poller aufgestellt, sodass kein Auto mehr dort langfahren kann.
2: Am Sonntag soll es an dem Anschlagsort im Berliner Tiergarten eine Mahnwache geben. Der Verband Queere Vielfalt Berlin-Brandenburg rechnet mit etwa 1000 Leuten. Letzten Samstag hatte ein 21-Jähriger eine Frau getötet und 31 Menschen verletzt.
1: Zeitung lesen machen auch bei uns immer weniger Leute. Noch ist es aber nicht so krass wie in Ungarn. Da ist heute die letzte politische Tageszeitung auf Papier erschienen. Die meisten Zeitungen in Ungarn sind inzwischen auf reine Online-Portale oder Wochenzeitungen umgestiegen.
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2: Es sind einzelne Schauer und Gewitter unterwegs. Meistens ist es aber trocken und schwülwarm bei 20 bis 27 Grad.
1: Morgen dann wieder viel Sonne und nur ein paar Wolken. In Olpe 23 Grad dazu, in Bocholt und Frechen 26, in Kleve und Grevenbruch 27 Grad. Sonntag wird so ähnlich, dann sind wieder bis zu 32 Grad dran.
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3: Entspannt, entspannt. Wir starten erstmal entspannt in die Show. Wir können ja später noch ausrasten. Zum Beispiel gleich mit Stray Kids. Stray Kids gleich für euch, ja. Meine Friseurin freut sich. Meine Friseurin ist Riesenfan. Immer wenn ich da zum Haareschneiden bin, wir reden mindestens einmal über Stray Kids. Also, das gleich für Lana und für euch natürlich auch. Und jetzt erstmal Dave. Raindance.

Mensch, ich dachte, wir hätten jetzt 4 Jahre Ruhe. Jetzt, wo die WM vorbei ist, dachte ich, wir hätten mal 4 Jahre Ruhe von FIFA-Chef Gianni Infantino. Aber nee, Pustekuchen. FIFA-Chef Gianni Infantino. Aber nee, Pustekuchen. Er kam doch vor ein paar Tagen mit diesem neuen Plan da um die Ecke. Und zwar will die FIFA

0: Kollege Peter aus dem 1Live Digi Sportteam. Ich habe gesehen, ganz vorne sind da die Europäer, ne?
1: Ja, der Europäische Fußballverband UEFA. Alle 55 Mitgliedsländer sind einstimmig gegen die Pläne von Gianni Infantino. Das musst du auch erstmal schaffen, ne? Wirklich alle Europäer einstimmig gegen dich aufzubringen. Ja. Die UEFA hat gedroht, falls die WM-Verkaufspläne weiterverfolgt werden, werden sämtliche europäischen Teams alle von der FIFA organisierten Turniere boykottieren. Von der Nachwuchs-WM bis zu den Senioren. Das ist jetzt die maximale Eskalationsstufe des Konflikts. Ein ganz starkes Signal findet auch Bayern-Ehrenpräsident Uli Hoeneß.
2: Wenn die Europäer wirklich einig sind und wenn sie konsequent daran arbeiten, wird Herr Infantino mit diesem Plan nicht durchkommen.
1: Und danach sieht es jetzt wirklich auch aus, denn Gegenwind kommt nach dem starken Signal der UEFA auch aus anderen Teilen der Welt.
0: Ja, erzähl mal, wer ist denn noch dagegen?
1: Überraschenderweise der Verband CONCACAF, das ist der Verband Nord- und Mittelamerika. Da sollte man doch eigentlich meinen, dass da viele Infantino-Freunde sitzen, allein in den USA. Ja. Noch überraschender, der Asiatische Fußballverband AFC stellt sich auch gegen die Verkaufspläne. Ah. Da sind unter anderem die Infantino-Kumpels Saudi-Arabien und Katar mit dabei. Das ist jetzt wirklich eine breite Opposition weltweit. Nur Afrika hat sich für die Verkaufspläne ausgesprochen.
0: Okay, also bei einer Abstimmung wird dieser Plan gerade krachend scheitern. Schauen wir mal, wie sich das weiterentwickelt. FIFA-Chef Infantino will eigentlich Teile der WM verkaufen, aber viele sind dagegen, sagen, nö, nicht mit uns.

Leute, das Codewort ist, ich sag's euch eben schnell im Vertrauen, das Codewort ist 1LiveDigi. Wenn ihr dieses Codewort sagt, dann kommt ihr rein in die Lounge. In die Lounge von Pascha Nim. Lounge Musik heißt das neue Album von Pascha Nim. Seit einer Woche ist es draußen, seit einer Woche wird gechillt in der Lounge von Pascha Nim. Aber ich sag mal so, chillt euch jetzt am besten nicht zu krass auf die Couch in der Lounge. Weil komplett gelangweilt rumliegen, das geht jetzt ehrlich gesagt nicht bei dem Song hier. Da müsst ihr schon so ein bisschen mitwippen. Ihr spürt doch schon hier die Vibes und die Beats von Pascha Nim. Der Song heißt Augenblick.

0: Flow mit Leak It. Und wisst ihr, Leute, was wir gleich leaken? Das neue Album von Ariana Grande. Ja, wir hören es gleich. Seit heute ist es draußen. Hier ist Lennart im Studio. Ich freue mich sehr drauf. Gleich neue Musik von Ariana Grande. Vorher gibt's Blackpink mit Jump. Hören wir gleich. Und vorher noch ein Song. Ach, dieser Song, da muss ich immer an meine Show-Einheiten als Kind denken. Kennt ihr das Musical Beauty and the Beast? Ich habe diesen einen ganz berühmten Song aus diesem Musical. Ich habe ihn geliebt. Ich habe ihn ständig auf Klavier gespielt. Ich habe versucht, dazu zu singen. Das war meine große Leidenschaft. Und jetzt ist dieser Song quasi wieder da. Also statt Beauty and the Beast natürlich Beauty and a Beat. Wir streichen einfach aus Beast, streichen wir das S. Und schon landen wir bei Beauty and a Beat. Mit den zwei hier. Wen haben wir denn hier?
1: Nicki Minaj.
0: Und? Justin Bieber. Nee, und

0: Blackpink in your area.
1: Blackpink mit Jump. In 1 Live Digi. Machen ja richtig Stimmung. Wer ist heute schon in die Luft gesprungen, weil das neue Album von Ariana Grande draußen ist? Ja, tatsächlich, ihr neues Album ist da Petal, also übersetzt so Blütenblatt. Und es soll dafür stehen, dass das Blumen auch unter den krassesten, schwierigsten, extremsten Umständen wachsen können. Lass mal kurz reinhören in das neue Album von Ariana Grande.

0: Ja, klingt nach Ariana Grande. Das würde ich jetzt dazu sagen. Aber was sagt Brynja aus dem Pop-Team dazu? Brynja, du hast es schon komplett gehört, das Album. Was ist es für ein Album? Was ist der Vibe?
1: Ja, wir haben hier den ersten Part.
0: Was würdest du sagen, Brynja?
2: Also Ariana Grande selbst sagt, dass es jetzt ihr wildestes Album ever ist und dass sie es im Rage-Modus geschrieben hat. Also echt wütend.
0: Echt?
2: Und normalerweise war sie beim Schreiben von ihrer Musik dann irgendwann immer so verschüchternd, sagt sie, hat ihr Album dann nochmal überarbeitet und ein bisschen braver gemacht.
3: Too shy or polite to tap into before. And this kind of just feels like fuck it.
2: Ja, aber dieses Mal nicht.
0: Okay, also Ariana Grande in wütend. Ich finde gerade, als wir reingehört haben, es klang jetzt ehrlich gesagt nicht wütend.
2: Doch, du musst schon die Lyrics hören. Also okay. Sie rechnet echt ab mit der Musikindustrie, mit Hatern, mit den Medien, mit ihren Ex-Freunden. In einem Song, Oh Well, singt sie zum Beispiel, dass einer zur Hölle fahren soll. Hm. Ja, und auch der Song, der wie ihr Album heißt, Paddle, der ist auch sehr krass, da müsst ihr auch mal auf die Lyrics achten.
0: Okay, Brynja, machen wir. Ich bin mega gespannt. Wir hören jetzt direkt Paddle. Den Album-Titel-Song hier ganz neu. Ariana Grande, Petal in 1Live Diggi.

0: So klingt die neue Musik von Ariana Grande.
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0: Das war Petal. Weiter geht's mit David Guetta und Bebe Rexha.

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1: Also erstmal tanzen wir, dann feiern wir, trinken einen über den Durst, dann gehen wir die Männer aufreißen und dann gehen wir wieder dancen.

Post Malone. Zusammen mit Ty Dolla Sign. Gerade die Kombi gehört mit dem Song Psycho. So, mein Computer zeigt mir an, ich habe noch 13 Sekunden Zeit, bis das von Bad Bunny kommt. Dann nutze ich jetzt noch die 7 Sekunden schnell zu sagen. Hier 1 Live Digi, gleich 17 Uhr. Natürlich die Infos, alles was ihr wissen müsst hier am Freitagnachmittag. Und jetzt Bad Bunny.

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1: 17 Uhr ist es. Hier sind Tim Esselmann
2: und Wiebke Dumpe. Wer nach der Schule möglichst schnell Geld verdienen will, fährt gerade besonders gut mit einer Ausbildung. Viele Azubis sind da oft besser dran als Studierende, unter einer Bedingung.
1: Die Ausbildung wird nach Tarifvertrag vergütet. Ein Institut einer gewerkschaftsnahen Stiftung hat ausgerechnet, dass die Löhne von Azubis mit Tarifvertrag in den letzten Jahren prozentual stärker gestiegen sind als die allgemeinen Gehälter in Deutschland.
2: Viele mit so einem Vertrag bekommen im ersten Ausbildungsjahr über 1.000 Euro pro Monat. Das kann also mehr sein als der BAföG-Höchstsatz für Studierende.
1: Die Spanne ist aber groß. In der Friseurbranche gibt es in NRW knapp 780 Euro im ersten Lehrjahr. Bei Versicherungen sind da mehr als 1.400 Euro drin.
2: Schlechter sieht es für alle aus, die keinen Tarifvertrag haben. Das sind etwa 45% aller Azubis. Sie müssen zum Teil mit dem Mindestlohn für Ausbildung auskommen. Das sind 724 Euro im Monat.
1: Die wochenlange Trockenheit führt zu wenig Wasser in den Flüssen. In Köln hat der Rheinpegel seinen historischen Tiefststand erreicht, 69 Zentimeter.
2: Viele Schiffe können nicht mehr voll beladen werden, erklärt Martin Wolters vom Wasser- und Schifffahrtsamt Emmerich.
3: Es muss die gleiche Ladung dann mit mehr Schiffen transportiert werden. Also das heißt, wir haben mehr Schifffahrt und weniger Platz zur Verfügung.
2: Durch die Hitze heizt sich auch das Wasser auf, was noch im Fluss ist. Das kann für Fische gefährlich werden.
1: In der spanischen Exklave Ceuta herrscht weiter Ausnahmezustand. Die Behörden haben inzwischen Zahlen genannt. 60.000 Migranten sollen von Marokko aus über die Grenze sein, geklettert oder geschwommen. Mehr als 30 Menschen sind bei dem Versuch gestorben.
2: Was da jetzt passiert, ist unklar. Die Menschen haben wohl Hoffnung, wenn sie in der spanischen Stadt in Nordafrika sind. Da sie aber nicht zum Schengen-Raum gehört, kommt man nicht ohne Ausweis weiter.
1: Zwei Kletterer haben heute einen Polizeieinsatz in Soest ausgelöst. Sie sind wohl mit einem Selfie-Stick auf den Turm der Wiesenkirche rauf.
2: Die Polizei sagt, wahrscheinlich waren es Profis. Obwohl die Beamten den Turm umstellt hatten, konnten sie die beiden nicht mehr finden. Den Kletterern droht eine Anzeige auch, weil sie wohl Fenster kaputt gemacht haben.
1: Jetzt noch was für alle Fußballfans von NRW-Vereinen, die in der dritten Liga spielen. In dieser Saison werden die Spiele mit NRW-Beteiligung alle live im Audio- oder Videostream übertragen, auf WDR.de und in der App.
2: Das Auftaktspiel ist nächste Woche Freitag, Mannheim gegen Fortuna Düsseldorf.
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1: Es kann mal Schauer oder Gewitter geben, aber überwiegend bleibt es auch in den Abend rein trocken bei 20 bis 27 Grad.
2: Morgen wieder viel Sonne und warm, in Detmold bis 24 Grad, in Dortmund und Menden 25 und in Eschweiler und Bedburg können 27 Grad werden. Am Sonntag gehen die Temperaturen dann noch was höher, da sind bis 32 Grad drin.
4: Hey, hey, hier ist Lennart im Studio. Ich hoffe, ihr habt schon irgendwie so ein Spaßgetränk am Start für den Freitagnachmittag, für den Freitagabend. Hoffe, ihr sitzt nicht auf dem Trockenen. Wie nämlich der Rhein, haben wir gerade in den 1Live Infos gehört, ne? Historischer Tiefstand auf dem Rhein, oje, oje. Und das führt tatsächlich auch dazu, dieses Niedrigwasser, führt dazu, dass da so ein altes Gruselschiff freigelegt wurde. Das ist eine komplett wilde Story. Diese Story hat alles für eine richtige Gruselgeschichte, die wir brauchen, und die checken wir in 5 Minuten.

0: Ich glaube, ich trau mich in diesem Leben nie mehr nach Neuss. Dieses Geisterschiff da, dieses Verbrechen, dieses mysteriöse Verschwinden. Also diese Story aus Neuss, die hat wirklich alles, was eine Gruselgeschichte braucht. Es ist so, der Rhein hat ja gerade ziemlich wenig Wasser und deswegen ist da ein Schiffswrack aufgetaucht. Das passiert ja immer mal wieder in trockenen Sommern. Aber jetzt ist da was passiert. Also Franzi aus dem Digi-Team, ich habe mir mal das Foto von diesem Schiff angeguckt. Das Schiff sieht ja wirklich aus wie von Fluch der Karibik, aber im Horror-Style.
1: Ja, absolut. Das Schiff ist ein Aalschocker, ein Schiffstyp, speziell für Aalfang.
0: Okay.
1: Liegt in der Mündung zum Silbersee und das hat ein dunkles Geheimnis.
0: Okay. Ja, komm schon, erzähl.
1: Der Besitzer war einer der letzten Aalfischer auf dem Rhein und er soll versucht haben, seine ehemalige Partnerin und deren neuen Freund zu töten.
0: Oh.
1: Ist dann im Gefängnis gelandet, aber später wieder rausgekommen.
0: Okay, und dann ist er mit dem Schiff untergegangen?
1: Nee, das Schiff war schon vorher gesunken. Nachdem er wieder aus dem Gefängnis war, wollte er Geld sammeln, um das Schiff zu bergen, hat es aber nicht geschafft und ist deswegen kurz darauf spurlos verschwunden.
0: Aber wieso ist das Schiff überhaupt untergegangen?
1: Auch das weiß niemand. Verschwunden.
0: Aber wieso ist das Schiff überhaupt untergegangen?
1: Auch das weiß niemand.
0: Okay. Okay, und jetzt lässt man das Schiff da einfach so im Rhein liegen?

in 1 Live Digi. Mal eben kurz Unpopular Opinion. Hier ist Lennart im Studio. Unpopular Opinion zu Thema Konzert. Wenn man auf dem Konzert ist, ne? Ich finde ja manchmal die Background-Sängerinnen und Sänger cooler als so der Hauptsänger oder die Hauptsängerin. Wisst ihr, was ich meine? Also häufig stehen ja dann so auf der Bühne so irgendwie drei, vier Leute etwas weiter hinten auf der Bühne. Die singen dann halt so im Background, singen mal ein bisschen bisschen ah. Und ich finde, die haben häufig so einen geilen Vibe. Die fühlen die Musik manchmal fast noch ein bisschen mehr als die Person, die ganz vorne steht. Oder was meint ihr? Kann natürlich auch daran liegen, dass sie dann, ja, irgendwie auch so zu zweit, dritt nebeneinander stehen. Die haben eine Choreo, die bewegen sich gleich. Also es kann natürlich auch nochmal sein, dass das irgendwie so, dass das so der Grund ist, warum ich das so cool finde, was sie da immer machen. Aber irgendwie, ich feiere Background-Sänger auf jeden Fall immer bei Konzerten. Und ich komme deswegen drauf, weil jetzt kommen hier Kalani und Usher mit dem Song Shoulda Never in 1 Live Digi. Und ich liebe den Part direkt am Anfang. Background-Sänger, seid ihr ready? Jetzt. Oder? Klingt doch geil. Ich meine, kann auch sein, dass das Usher ist. Mit so ein paar Effekten drauf. Aber jetzt zerstört mir nicht mein Bild, Mensch.

0: Major Lazer in 1 Live. Diggi, ich habe einen neuen Lieblingskollegen hier im Team.
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0: Ja, ich bin gerade durch die 1 Live Redaktion hier gelaufen, durchs 1 Live Haus und bin am Fach von Linus vorbeigekommen. Kollege Linus, der spricht eigentlich immer so hier die Nachrichten und in dem Fach waren einfach Schokoladenstreusel. Wie geil ist das denn? Bester Mann, Schokoladenstreusel einfach mal hier auf der Arbeit haben. Finde ich super. Hoffe, ihr habt auch so geile Snacks für den

0: am liebsten ist.
1: Ja, ganz egal, wer ihr am liebsten seid. Hauptsache, ihr seid morgen am Start. Morgen Abend ab 20 Uhr hier in 1Live Digi. Die Hip-Hop-Session mit DJ Maxi. Morgen ab 20 Uhr. Leute, merkt's euch. Seid am Start, es wird fett. Ich habe jetzt schon mal einen Hip-Hop-Session-Mix mitgebracht, so zum Warmmachen. DJ Maxi.

0: So, ich hoffe, ihr seid ready für morgen Abend. Das waren 10 Minuten 1Live Hip-Hop-Mix. Und morgen Abend ab 20 Uhr hier in 1Live Digi dann die ganze 1Live Hip-Hop-Session mit DJ Maxi. Das also morgen Abend. 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Also Phyllis Taschdan zum Beispiel, Basti Bielendorfer, Anna Lucia, Jerry Wiesen, Johann König und. Und auch Thorsten Sträter. Thorsten Sträter ist auch am Start. Der redet dann vielleicht auch wieder über TikTok.
1: TikTok, ich mach das am Tag, was weiß ich. 6 Stunden, alles andere kann nicht gesund sein. Ich zwinker dann auch nicht mehr wie so ein Lemur. Also ich mache das auf und mein Algorithmus ist so gehäkelt, dass immer das Gleiche kommt. Im Kern ist es, am Anfang ist immer dieser Motivationstyp mit dem ausrasierten Nacken. Dann kommt das nächste Video, das ist oft eine Katze am Staubsaugerroboter, die zu Musik von Ennio Morricone sehr langsam gegen eine Balkontür fährt, dann runterstürzt und stirbt. Das gucke ich 14 Mal, weil es gut ist. Das nächste Video ist ein Mädchen, das sagt, hi, ich bin die Jennifer, dies ist meine Arschritze. Sag ich, safe, dann mache ich weiter. Und im nächsten Video steht ein Junge, der sagt, hi, ich bin der Torben. Ich stecke mit einem Correa-Tabs ins Poloch, mal gucken, ob es schäumt. Und dann mache ich das nächste Video, halte inne und denke, schäumt das? Und dann haben sie dich. Wenn du das denkst, haben sie dich am Haken und schäumt.
0: Also Thorsten Sträter. 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Digo? Wie komme ich jetzt auf Digo? 1Live Digi. Ach genau, ich komme auf Digo, weil Kato. Nicht, also Kato in 1Live Digi.

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1: Um 18 Uhr, hier sind Tim Esselmann
2: und Wiebke Dumpe. In einer Stadt, die nicht mal so groß ist wie der Frankfurter Flughafen, ist gerade Ausnahmezustand. In Ceuta. Die Stadt gehört zu Spanien, liegt aber in Nordafrika. In den letzten Tagen sind da um die 60.000 Leute angekommen.
1: Einige berichten, dass sie gehört hätten, dass die Grenze zu Ceuta auf ist und dann sind sie los. Das war aber nur ein Gerücht. Mehrere 10.000 sollen schon wieder zurückgegangen sein nach Marokko. Beim Versuch nach Ceuta zu kommen, sind mehr als 30 Menschen gestorben.
2: Die Lage in Ceuta hat jetzt auch hier Konsequenzen. Innenminister Dobrindt nimmt sie zum Anlass, die Kontrollen an den deutschen Außengrenzen zu verlängern.
1: Eigentlich sind die Grenzen innerhalb der EU offen. Seit knapp 2 Jahren wird aber an allen deutschen Außengrenzen kontrolliert.
2: Zur Begründung für die Verlängerung sagte Dobrindt, Ceuta zeige, wie schnell die Zahl der Flüchtlinge nach Europa plötzlich steigen könne. Bis wann die umstrittenen Kontrollen verlängert werden, hat er nicht gesagt.
1: In Köln ist ein Mann von einer Straßenbahn erfasst worden. Vermutlich ist er bei Rot über eine Ampel gegangen. Er wurde schwer verletzt ins Krankenhaus gebracht. Der Fahrer der Straßenbahn wird psychologisch betreut.
2: In Griechenland gibt es gerade mehrere große Waldbrände, die Probleme machen. Einen besonders spektakulären Einsatz gab es jetzt in der Nähe von Athen.
1: Da waren einige hundert Leute an der Küste von den Flammen eingeschlossen. Sie mussten mit Booten abgeholt und in Sicherheit gebracht werden. Auch in anderen griechischen Regionen laufen große Waldbrandeinsätze.
2: Morgen geht offiziell das neue Ausbildungsjahr los. Wer noch auf der Suche ist, kann auch später reinstarten. In Nordrhein-Westfalen sind noch mehr als 34.000 Stellen frei, unter anderem im Handwerk, in der Industrie, in der Verwaltung und in der IT.
1: Es gibt ein Programm, bei dem Coaches helfen, die Stellen zu finden. Das heißt Ausbildungswege NRW.
2: In Köln sorgt eine Ausstellung gerade für so einen Besucheransturm, dass es da jetzt Nachtschichten gibt. Nämlich die Kunstwerke der Japanerin Kusama. Die bunten Werke haben schon viele ins Museum Ludwig gezogen.
3: Es einfach glücklich macht, Farben zu sehen.
4: Ich kann mir vorstellen, dass gerade diese andere abstrakte Kunst auch nochmal für viele was Erfrischendes quasi ist.
1: Weil die regulären Tickets seit Wochen ausverkauft sind, gibt es heute und morgen Extrazeiten von 20 Uhr bis 2 Uhr nachts. Tickets dafür gibt es aber nur an der Abendkasse.
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2: Es sind auch am Abend nur noch einzelne Schauer unterwegs und auch Gewitter. Meistens ist es trocken und schwülwarm bei 20 bis 27 Grad.
1: Morgen dann wieder viel Sonne und nur ein paar Wolken. In Gummersbach dazu 23 Grad, in Dorsten und Lippstadt 25 und in Kerpen und Herne bis 26 Grad. Am Sonntag wird es so ähnlich, dann wieder bis zu 32 Grad.
5: Hey, hey, hier ist Lennart im Studio. Sagt mal an, habt ihr irgendeinen Sommer-Lieblingshit? Ich meine, jetzt ist Ende Juli, da ist ja schon so ein bisschen Sommer gewesen. Habt ihr da bestimmt mal irgendwie so einen Song gehabt, den ihr einfach so komplett fühlt jetzt über den Sommer, wo ihr sagt, so, das ist ein absoluter Sommersong? 1Live-Digi-Hörerin Lea aus Hürth schreibt auf jeden Fall, hier, ich hab einen Song.
6: Mein Lieblingssong ist momentan Kilimanjaro. Ja, der macht einfach happy. Das ist gut zum Mitsingen. Viel Spaß dabei.

0: Also ich wette, es gibt genug Harry Styles Fans, die sagen würden, Harry Styles ist perfekt. Aber seit heute ist er tatsächlich noch perfekter, als er eh schon ist, weil heute kam die Meldung, Harry Styles rettet Babys. Ja, passt auf, er ist ja gerade in Mexiko auf Tour und wenn er jetzt gerade nicht auf der Bühne steht, dann läuft er ja auch mal ganz gerne irgendwie rum durch die Stadt, so tagsüber, macht Spaziergänge und ist auch häufig ohne Bodyguards unterwegs. Das ist krass. Einfach mal so ein bisschen in der Stadt rumlaufen. Und da hat er jetzt mal eben ein Baby gerettet. Brynja aus dem Pop-Team, du weißt mehr über diese Babyrettung. War die auch bei einem seiner berühmten Spaziergänge?
1: Genau, diesmal war er aber mit einem Freund unterwegs, hat zufällig Fans getroffen und eine von denen ist einfach völlig ausgerastet und zu Harry hingelaufen. Ja. Und dabei hat sie den Kinderwagen mit ihrem Baby drin auf die Straße geschubst. Aus Versehen.
0: Brynja, das ist nicht dein Ernst.
1: Ja, davon gibt's ein Video. Da rollt der Wagen so seelenruhig Richtung Straße. Die Mutter checkt nichts. Sie ist komplett auf Harry fixiert.
0: Oh mein Gott.
1: Und der hat's aber zum Glück gesehen und zeigt also ganz wild auf den Wagen.
0: Und Baby gerettet.
1: Ja, allen geht's gut zum Glück. Die Frau wollte danach aber trotzdem noch unbedingt ein Foto mit Harry und hat ihn dann noch so angebettelt.
2: Please, follow me.
0: Mein Gott, die hat ja wirklich gar nichts anderes im Kopf gehabt als Harry Styles.
1: Vielleicht. Aber Harry Styles, der hat immer sehr weirde Stories mit Fans, weil der halt eben so viel draußen unterwegs ist. Mhm. Einmal hat er auch auf den Hund von den Fans aufgepasst. Mhm. Nachdem die Frau nämlich Fotos mit Harry gemacht hat, da musste die noch in den Laden ihr Essen abholen. Und Harry hat so lange gemacht hat, da musste die noch in den Laden ihr Essen abholen. Und Harry hat so lange mit ihrem Hund vor der Tür gewartet.
0: Dieser Mann, ey, Harry Styles, der ist einfach für alle da.

0: Guck mal, wie flüssig da die Musik hier läuft in 1Live Digi. Gerade gehört Zed featuring Selena Gomez, I Want You To Know. Keine Mücke oder so, die hier im Regler festklemmt und die Musik irgendwie verhindert, dass die dann nicht mehr mal schön laufen kann in 1Live Digi. Ja, folgende Story muss ich euch kurz erklären, damit ihr versteht, was ich meine. Ich hatte vor ein paar Tagen die Situation, das war jetzt nicht in diesem Studio hier, sondern im anderen Studio hier im 1Live Haus, da wo wir auch ein Fenster haben, was wir mal aufmachen können, wo dann auch mal eben so eine Mücke mal eben reinfliegen kann, hatte ich die Situation, dass dann eine Mücke da um meinen Kopf herum geflogen ist. Und da habe ich gedacht, nee, also sorry, so kann ich nie arbeiten. Dann habe ich jetzt unter uns, also ich habe die Mücke dann bekämpft und dann ist sie runtergeflogen, aber jetzt nicht auf den Boden, sondern auf das Mischpult hier. Und ihr müsst euch vorstellen, ich habe ja vor meiner Nase hier ganz viele Knöpfe, ganz viele Regler, die ich dann mal hochschiebe, damit hier mal Musik läuft. Und die Mücke war aber weg, also ich habe die gar nicht mehr gesehen. Da habe ich gedacht, oh je, ist sie jetzt in diesen Regler reingefallen und klemmt jetzt da quasi fest und sorgt dafür, dass ich den Regler nicht mehr hochkriege, dass die Musik läuft. Ja, aber es war also Entwarnung, Musik hat zum Glück weiterhin funktioniert, weil sonst hätte ich durchreden müssen und das ist natürlich das Schlimmste. Das wollt ihr nicht, dass ich hier 5 Stunden im Radio durchrede und das will ich auch nicht. Deswegen, also, aber die Moral von der Geschichte, töte die Mücken nicht. Oder was sagt eure Stimme im Kopf?
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0: Komm näher heißt dieser Song von Juju und Raf Kamora. Also ich kann natürlich noch näher ran ans Mikro. Dann klingt das so.
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0: Ich kann aber auch ganz weit weg. Ist vielleicht besser, oder?

Hey, hey, hey, Bad Bunny in 1 Live Digi. Ich hoffe, ihr seid bereit für eine große TikTok-Love-Story. Was brauchen wir für diese Love-Story? Ich sag's euch, wir brauchen einmal den Song Freaked Out von Fat Papi. Den hören wir jetzt gleich in 1 Live Digi. Und wir brauchen für die Love-Story auch noch Influencerin Jocelyn Meyer. Und wie erzähle ich euch jetzt diese Love-Story? Also, in dem Song, den wir gleich hören, ne, da rappt Fat Papi den Text Get That Back. Get That Back. Aber das ist so wischiwaschi, nicht so ganz gut zu verstehen, dass manche Leute dachten, er rappt jetzt nicht Get That Back, sondern Get The Bob. Bob, hier die Frisur, ne? Bob-Frisur. Und da kommt dann Jocelyn Meyer ins Spiel, weil sie ist ja auch bekannt als Miss Diva Bob oder als Bob Girl, weil sie trägt halt einen Bob. So, und sie hat dann diesen Song, diesen Ausschnitt aus dem Song, wo ganz viele Leute verstehen, Get The Bob, hat sie dann quasi genommen, den Song, den Ausschnitt und unter ein Video gepackt. Und dieses Video, das ist so erfolgreich geworden. Und dadurch ist der Song halt auch so erfolgreich geworden. Ah, was für eine Love Story zwischen Jocelyn Meyer und Fat Papi. Ja, jetzt ist der Song groß und jetzt spielen wir ihn hier in 1 Live Digi. Fat Papi, Freaked Out.

0: Okay, Leute, was findet ihr besser? Entweder hier, wie Bianca aus Lüdenscheid den nächsten Song ansagt.
1: Mein absoluter Lieblingssong ist momentan von Blumengarten. Du bist gut genug. Weil er einfach gute Laune macht, jeden Tag aufs Neue.
0: Ja, das sagt Bianca aus Lüdenscheid. Oder findet ihr besser, wie Susanne Daubner von der Tagesschau den Song ansagt.
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1: Um 19 Uhr, Tim Esselmann ist hier. Im Weltfußball gibt es gerade einen Machtkampf. Es geht um die Pläne von FIFA-Chef Infantino, Teile der WM an Investoren zu verkaufen. Drei große Verbände haben sich klar dagegen ausgesprochen. Die UEFA, der nordamerikanische und der asiatische Verband. Das bedeutet aber noch nicht das Aus für die Pläne, erklärt Anke Feller.
2: Auf dem Papier könnten sie damit die Pläne zum Scheitern bringen. Damit gäbe es keine Mehrheit für die Investorenpläne. Man muss aber abwarten, was sich die FIFA und Gianni Infantino bis zum 19. September, dem Datum, bis zu dem abgestimmt werden muss, noch einfallen lassen, um die einzelnen Mitgliedsländer doch noch zu ködern. Denn Nationalverbände können eigenständig natürlich auch für die Pläne von

0: Infantino-Stimmen.
1: Immer noch sorgen Bilder aus einem kleinen Teil von Spanien für Aufsehen, der in Nordafrika liegt. Zehntausende Migranten sind aus Marokko über die Grenze nach Ceuta gekommen, weil sie sich Hoffnung auf ein Leben in Europa machen. Reporterin Christina Böcker ist eben dort angekommen.
2: Hier ist viel Militär unterwegs, das habe ich schon gesehen. Hier sind auch viele junge Männer unterwegs, wobei ich nicht sagen kann, ob die sowieso schon hier leben oder ob das welche von denen sind, die jetzt im Laufe der vergangenen Tage hier über die Grenze gekommen sind.
1: Das Militär hatte die spanische Regierung nach Ceuta geschickt, um die Lage in den Griff zu bekommen. Offenbar sind auch viele Menschen wieder zurück nach Marokko. In Berlin soll der Ort rund um den CSD-Anschlag von letzter Woche sicherer werden. Die Polizei hat da Poller aufgestellt, sodass kein Auto mehr dort langfahren kann. Am Sonntag soll es an dem Anschlagsort im Berliner Tiergarten eine Mahnwache geben. Letzten Samstag hatte ein 21-Jähriger eine Frau getötet und 31 Menschen verletzt. An der Ostseeküste untersuchen Behörden gerade den Tod mehrerer Robben. In den letzten Wochen waren ungewöhnlich viele Tiere tot gefunden worden, vor allem in der Nähe von Rügen. Experten wissen nicht warum. In einigen wenigen Fällen könnten Menschen schuld gewesen sein. Zeitung lesen machen auch bei uns immer weniger Leute. Noch ist es aber nicht so krass wie in Ungarn. Da ist heute die letzte politische Tageszeitung auf Papier erschienen. Die meisten Zeitungen in Ungarn sind inzwischen auf reine Online-Portale oder Wochenzeitungen umgestiegen.
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1: Den Abend über noch selten Schauer oder Gewitter, sonst ist es trocken und spülwarm bei 20 bis 27 Grad. Morgen dann wieder viel Sonne und nur ein paar Wolken. In Schleiden 24 Grad dazu, in Velbert und Lünen 25, Königswinter und Siegen kommen auf 26 Grad. Sonntag wird so ähnlich, dann wieder bis zu 32 Grad.
4: So, ich habe mal eben hier schnell mein Ladekabel vom Handy aus der Steckdose gezogen, damit der Verstärker von Dominik Feig da Platz hat. Eine Steckdose ist frei für dich. Ach super, die Gitarre funktioniert. Das läuft doch hier. Freitagabend, Wochenende kann kommen, super. Ich bin Lennart, hi.

glaube, ich habe mich noch nie so sehr auf den Samstag gefreut. Ich muss schon sagen, dass der Countdown in meinem Kopf läuft. Es sind nicht mal mehr 5 Stunden bis Mitternacht. Und wisst ihr, was um Mitternacht passiert? Nein, ich habe nicht Geburtstag, sondern ich habe wieder Datenvolumen. Gut, das ist ja auch fast wie ein Geburtstag. Also ich muss ganz ehrlich sagen, ich habe jetzt wirklich seit Jahren, ich würde behaupten, wirklich seit Jahren zum ersten Mal wieder mein Datenvolumen komplett aufgebraucht, so vor einer Woche. Und ich habe wirklich jetzt eine ganze Woche lang gekämpft, damit, mit mir selbst gekämpft, ob ich jetzt dann nochmal hier so 3, 4, 5 Euro ausgebe für ein bisschen Datenvolumen oder ob ich es einfach durchziehe. Und here I am, ich habe es durchgezogen, ohne Datenvolumen. Es war teilweise nicht so einfach, weil es ist ja auch so, das ganze Leben ist ja wirklich darauf eingestellt, dass man Datenvolumen hat, ne? Also keine Ahnung, dann setze ich mich ins Auto, fahre zur Arbeit, will einen Podcast hören und kann den Podcast nicht hören, weil ich kein Datenvolumen habe. Dann eine Sprachnachricht kann ich mir nicht runterladen, weil ich kein Datenvolumen habe. Oh, ja, Leute, soll ich euch noch kurz sagen, warum ich kein Datenvolumen hatte? Weil bei uns im Haus im Keller da mussten irgendwie Elektriker ran, hatte der Vermieter dahin geschickt. Deswegen hatten wir einen Tag keinen Strom und auch kein WLAN. Und deswegen habe ich von meinem Handy die ganze Zeit Hotspot an Laptop. Das war natürlich eine sehr dumme Idee. Deswegen wollte ich vielleicht meinem Vermieter noch eine Rechnung schicken. für das Datenvolumen, was ich jetzt an Donnig gebucht habe. Okay. Vermieter hat Glück gehabt, aber der hätte mir eh einen Vogel gezeigt. Aber gut, ab heute Mitternacht habe ich wieder Datenvolumen. Jetzt Lucian und Jazik, gimme Love. Gimme Datenvolumen.

Grande, Hey That I Made You Love Me, ist auch drauf auf ihrem neuen Album. Das ist heute rausgekommen. Also den Song, den wir gerade gehört haben, den kannten wir jetzt schon ein bisschen länger. Den hat sie vorher schon mal rausgehauen. Aber heute dann das ganze Album.

0: Album. Das ganze neue Ding von Ariana Grande. So, jetzt lass uns mal über einen anderen Weltstar quatschen. Ich sag euch, was sie gemacht hat und ihr sagt mir, wer es ist, okay? Also sie meinte so, ja, es wäre doch witzig, wenn ich eine aufblasbare Plastikflasche hätte, in die ich reinklettern könnte und damit dann über meine Fans surfen könnte. Also wie diese aufblasbaren Bälle. Wer hat's gemacht? Natürlich Katy Perry. Katy Perry macht ja immer so wilden Kram auf ihren Konzerten und jetzt wirklich das so in eine Plastikflasche rein und damit über ihre Fans surfen, ist ja an sich erstmal eine coole Idee, aber Kollegin Brünja aus dem 1Live Digi-Team sagt, ist leider ein bisschen schief gegangen. Aber warum, Brünja? Ist sie nicht wieder zurückgekommen zur Bühne?
1: Ja, die haben die leider komplett weggeschleppt. Also die wollte von einer Bühne zu einer kleineren Bühne surfen, aber plötzlich war sie komplett gone. Krass. Ganz am Ende der Menge. Und dann hat sie noch geschrien, zurück zur Bühne. Ja, und irgendwann sogar noch verzweifelter. Ja, back to the stage.
0: Oh je, das klingt ja richtig dramatisch, aber hat es dann irgendwann geklappt?
1: Ja, ist alles gut gegangen, hat nur ewig lang gedauert. Okay. Aber sie hat sich nach dem Vorfall jetzt auch gemeldet und meinte, ja, ist ein bisschen schief gegangen.
2: Tonight I went kind of far and I was a little worried I was not gonna come back.
1: Ja, und sie hatte sogar ein bisschen Schiss, dass sie nicht mehr zurückkommen würde. Hm. Aber die hat ja wirklich immer bei Konzerten Probleme. Letztens hat sie auch auf einem riesigen Schmetterling gesessen, ist so übers Publikum geflogen und der ist dann so halb abgestürzt. Also der ist eine ganze Etage tiefer gekracht. Zum Glück ist da aber auch nichts passiert.
0: Wild, was da bei den Katy Perry Konzerten immer abgeht. Jetzt hat sie festgesteckt in einer riesigen Plastikflasche. Gut, ich sag mal so, schade, dass es nicht in Deutschland war, weil wir bringen ja unser Pfand immer brav zurück.

Jo, was geht? Freitagabend, gleich haben wir es 7:30. Hoffe, ihr startet gut rein ins Wochenende, gut rein in den Freitagabend. Hier ist Lennart im Studio. Und den Plan finde ich auch nicht schlecht. Einfach jetzt mal fürs Wochenende umziehen in Richtung Sonne. 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
1: Bye, bye, bye. Chiago und Jeremias hier in 1Live Digi. Ich war ehrlich gesagt vorhin ein bisschen verzweifelt, als ich mir das Musikvideo angeschaut habe von dem Track, der jetzt gleich kommt hier in 1Live Digi, und zwar von Mauvais Joe, Pile. Weil ich versuche ehrlich gesagt noch herauszufinden, worum es geht. Ich verstehe nämlich nichts, weil beim Text bin ich raus. Ich habe Latein gewählt in der Schule statt Französisch. Ja, I'm sorry. Also im Musikvideo ist auf jeden Fall viel Party angesagt. Was sehen wir da? Teuren Schmuck sehen wir auf jeden Fall, teure Autos, teure Taschen. Okay, so viel dazu. Ich fand dann aber ehrlich gesagt einen Kommentar bei YouTube, den fand ich super, der hat mich komplett gerettet. Einen Kommentar unter dem Musikvideo, da schreibt nämlich jemand auf Englisch: Gather here if you don't understand the song, but you like the beat. Also alle hier entlang, die den Song nicht verstehen, aber den Beat lieben. Und natürlich lieben wir diesen Beat. Hört mal, das klingt direkt nach Mauvais Joe.

0: POV, das Wochenende steht vor der Tür und du willst mit deinen neuen Flirt-Skills richtig performen.
1: Vor dem Club versucht der klassische Flirt-Profi, der sich selbst Devil nennt, Frauen mit charmanten Sprüchen zu beeindrucken.
2: Wir sollten definitiv mal eine Milchschnitte zusammen essen gehen.
3: Eine Milchschnitte?
2: Naja, ist besser als irgendwie so ein langweiliger Kaffee oder sowas.
3: Oh, okay.
2: Was hältst du davon?
3: Ich glaube nicht.

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1: Um 20 Uhr mit Tim Esselmann. In einer Stadt, die nicht mal so groß ist wie der Frankfurter Flughafen, ist gerade Ausnahmezustand in Ceuta. Die Stadt gehört zu Spanien, liegt aber in Nordafrika. Etwa 60.000 Migranten sind über die Grenze gekommen. Mehr dazu von Wiebke Dumpe.
2: Es gab Gerüchte, dass die Grenze zu Ceuta offen ist. Daraufhin sind offenbar viele Menschen los. Inzwischen beruhigt sich die Situation aber. Mehrere 10.000 sollen schon wieder zurückgegangen sein. Die Lage in Ceuta hat jetzt auch hier Konsequenzen. Innenminister Dobrindt nimmt sie zum Anlass, die Kontrollen an den deutschen Außengrenzen zu verlängern. Eigentlich sind die Grenzen innerhalb der EU ja offen. Seit knapp 2 Jahren wird aber an allen deutschen Außengrenzen kontrolliert.
1: Die EU-Kommission sagt, dass es aktuell nicht so aussieht, als würden Migranten von Ceuta aufs europäische Festland kommen. Bei dem Versuch, nach Ceuta zu kommen, sind nach neuen Medienberichten mehr als 50 Menschen gestorben. Die wochenlange Trockenheit führt zu wenig Wasser in den Flüssen. In Köln hat der Rheinpegel seinen historischen Tiefststand erreicht, 69 Zentimeter. Viele Schiffe können nicht mehr voll beladen werden, erklärt Martin Wolters vom Wasser- und Schifffahrtsamt Emmerich.
3: Es muss die gleiche Ladung dann mit mehr Schiffen transportiert werden. Also das heißt, wir haben mehr Schifffahrt und weniger Platz zur Verfügung.
1: Durch die Hitze heizt sich auch das Wasser auf, was noch im Fluss ist. Das kann für Fische gefährlich werden. Das Social-Media-Verbot für alle unter 16 in Australien interessiert offenbar nur wenige. Die zuständige Behörde hat da jetzt Zahlen veröffentlicht und die zeigen, dass sich 80% der Leute nicht an das Verbot halten und die Dienste weiter nutzen. Das australische Verbot gibt es seit Dezember. Im Weltfußball wächst der Widerstand gegen Pläne von FIFA-Chef Infantino. Er will Teile der WM von Männern und Frauen an Investoren verkaufen. Die könnten dafür auch Mitspracherechte bekommen. Inzwischen sind 3 große Verbände dagegen, die UEFA, der nordamerikanische und der asiatische Verband. Infantino versucht aber zum Beispiel, die afrikanischen Verbände mit viel Geld zu überzeugen.
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1: Den Abend über noch selten Schauer oder Gewitter, sonst ist es trocken. Später kühlt es dann ab auf 18 bis 12 Grad. Morgen wieder viel Sonne und nur ein paar Wolken. In Monschau dazu 24 Grad maximal, in Bielefeld und Hattingen 25 und in Duisburg und Warendorf 26 Grad. Am Sonntag wird es so ähnlich, dann wieder bis zu 32 Grad.
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0: Leute, euer Outfit ist nicht komplett ohne Buch. Ihr braucht ein Buch, um euer Outfit zu vervollständigen. Ihr könnt euch doch nicht am Strand chillen oder ins Freibad ohne Buch. Wie sieht denn das aus? Wir haben ein Buch für euch, das ihr diesen Sommer gut mitnehmen könnt und sogar vielleicht echt lesen könnt, nicht nur für die Looks. Es heißt Die Psychiaterin von Freida McFadden, Gesa. Es ist so ein bisschen Psycho-Thriller. Das heißt, es kann sein, dass man da im Freibad ein bisschen zusammenzuckt, ne?
1: Ja, schon. Wir lernen aber jetzt erstmal Trisha und Ethan kennen. Das ist ein junges Pärchen, frisch verheiratet und die zwei sind gerade auf Haussuche. Und über ihre Maklerin erfahren sie von so einem abgelegenen Anwesen. Und das Anwesen, das hat mal dieser besagten Psychiaterin aus dem Titel gehört.
0: Okay.
1: Die wird allerdings schon seit einigen Jahren vermisst und deshalb steht das jetzt zum Verkauf.
0: Oh nein, oh, lass mich gerade Spuk da, diesen Geistspuk durch die Flure. Oder ihre ehemaligen Patienten oder so.
1: Das nicht, aber es wird tatsächlich direkt etwas unheimlich. Die zwei kommen da an, draußen absolutes Schneechaos. Die Maklerin ist nicht da und weil sie direkt wissen, hier sitzen wir jetzt erstmal fest, gehen sie dann doch rein und stellen fest, das Haus ist noch komplett eingerichtet und da hängt auch noch so ein riesiges Porträt der Psychiaterin so schön präsent über dem Kamin. So von wegen, hier wache ich.
0: Oh nein, das klingt nach einem perfekten Setting für einen Horrorfilm.
1: Ja, voll. Aber man muss sagen, diese Spannung da, die kommt jetzt weniger durch Geister oder Gespenster auf, sondern mehr dadurch, dass sich die Dynamik zwischen Ethan und Trisha plötzlich ändert.
0: Ja.
1: Ethan scheint zum Beispiel das alles überhaupt nicht zu stören. Der will die Nacht sogar in diesem Bett von der Psychiaterin schlafen.
0: Sorry?
1: Trisha hingegen wirkt eher ängstlich und dann entdeckt sie auch noch Kassetten, auf denen die Psychiaterin ihre Therapiesitzung aufgezeichnet hat. Sie hört da rein und mit jeder Kassette wächst ihre Unsicherheit. So von, sie fragt sich auf einmal, was ist mit der Psychiaterin passiert und warum fühlt sie sich plötzlich so beobachtet? Also es wird richtig spannend, überraschend und stellenweise auch echt unheimlich. Kurz, das ist ein typischer McFadden, also traue am besten niemandem.
0: Boah, du hast mich voll erwischt mit diesem Buch. Es heißt Die Psychiaterin. Unsere Empfehlung für euch heute von Freida McFadden, jetzt im Handel. 1, 2, 3.

Was geht, Leute? Lisa hier in SLF Digi. Weiter geht's jetzt bei uns mit Palm Monkey, Rossi und The Palm Tree Boy und ihrem Song Afghazi. Palm Monkey ist der Producer aus Barcelona. So, der macht viel so melodische House- und Afro-House-Musik. Ich sag aber ehrlich, er sieht ein bisschen aus, ein bisschen sehr aus, finde ich, wie ein BWL-Student. I'm sorry. Also es ist auch nicht böse gemeint, aber es gibt halt, er gibt so richtige White Boy Energy. Der hat so eine richtige, so eine schwarze, große, dicke Hornbrille auf der Nase. Ist so ein bisschen schlaksig unterwegs, ist auch safe nicht älter als 26, kannst du mir nicht erzählen. Und sitzt auch an so einem BWL-Schreibtisch, weiß nicht. Es ist so ein klassischer weißer IKEA-Tisch irgendwie, so mit so zugemauerten Schubladen hier. Also es ist irgendwie alles so, ja, so minimalistisch irgendwie. Hat sich dann noch so eine grüne, große Zimmerpflanze irgendwie daneben gestellt, also wie aus dem Katalog. Und sitzt auch auf so einem super großen Zockerschreibstuhl. Aber, ja, bevor ich jetzt hier zu oberflächlich unterwegs bin, zeigt das ja auch eigentlich nur, um krasser Produzent zu sein, der krasse Musik macht, braucht es eben nicht viel Tamtam drumherum, sondern es reicht, wenn man das gewisse Tamtam einfach im Kopf hat. Und das hat er ja. Deshalb hier für euch Palm Monkey mit Rossi und The Palm Tree Boys, ihrem Song Afghazi, hier in SLF Digi.

0: Was geht ab? Hier ist 1Live.de mit Leo und einer kurzen Wettervorhersage. Ich muss nur ganz kurz sagen, die Angaben sind ohne Gewähr, weil es ist ein Mitschnitt von unseren Kollegen von WDR 2 mit Temperaturangaben, die ich so noch nie gehört habe.
1: Und warm ist auch das Stichwort für die nächsten Tage in der neuen Woche. Morgen bis zu 28 Grad und die nächsten Tage danach werden wieder immer wärmer. Stand jetzt können wir Donnerstag wieder die 30 Mark knacken.
2: Die mal, 30
1: die,
2: Euro.
1: Die 30...
2: 30 Euro macht 60 Mark.

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1: 21 Uhr ist es, hier ist Tim Esselmann. Für KI-Songs brauchen die Programme echte Lieder als Inspo. Und im Fall von 6 Songs ist jetzt klar, die darf ein Musik-KI-Programm nicht mehr einfach so nutzen. Mehr dazu von Lisa Bertram.
2: Es geht um das US-Unternehmen Suno. Damit kann man sehr schnell eigene Songs generieren. Man wählt aus, welchen Musikstil der haben soll, gibt ein paar Stichpunkte für die Texte und fertig ist. Dagegen haben Künstler sich gewehrt. Die Musikverwertung GEMA hat für sie geklagt und das Landgericht München hat jetzt die Rechte von Künstlern gestärkt. Suno darf ohne Lizenzen keine Songs mehr verbreiten und auch nicht die KI damit trainieren. Im Urteil geht es erstmal konkret um 6 Songs, zum Beispiel Atemlos von Helene Fischer.
1: Die GEMA sagt, das Verfahren sei europaweit wegweisend für den Umgang mit KI-Musik. Immer noch sorgen Bilder aus einem kleinen Teil von Spanien für Aufsehen, der in Nordafrika liegt. Zehntausende Migranten sind aus Marokko über die Grenze nach Ceuta gekommen, weil sie sich Hoffnung auf ein Leben in Europa machen. Reporterin Christina Böker ist am Abend dort angekommen.
3: Ich habe auf der Fähre mit Menschen gesprochen, die hier leben. Und die haben gesagt, sie gehen mit einem ganz bangen Gefühl hierher, weil sie natürlich diese Zahl, auch 60.000, vor Augen hatten, die hier in Ceuta sein soll.
1: Inzwischen ist laut spanischen Behörden ein Großteil der Menschen zurück nach Marokko gegangen. In Griechenland gibt es gerade mehrere große Waldbrände, die Probleme machen. Einen besonders spektakulären Einsatz gab es jetzt in der Nähe von Athen. Da waren einige hundert Leute an der Küste von den Flammen eingeschlossen. Sie mussten mit Booten abgeholt und in Sicherheit gebracht werden. Auch in anderen griechischen Regionen laufen große Waldbrandeinsätze. Und jetzt noch was für alle Fußballfans von NRW-Vereinen, die in der dritten Liga spielen. In dieser Saison werden die Spiele mit NRW-Beteiligung alle live im Audio- oder Videostream übertragen. Auf WDR.de und in der App. Das Auftaktspiel ist nächste Woche Freitag. Mannheim gegen Fortuna Düsseldorf.
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1: In der Nacht ziehen die Schauer ab und nur wenige Wolken ziehen durch. Es kühlt ab auf 18 bis 12 Grad. Morgen wieder viel Sonne und nur ein paar Wolken. In Detmold und Wermelskirchen 24 Grad, in Essen und Siegen bis 26 und in Düren 27 Grad maximal. Am Sonntag wird es so ähnlich, dann wieder mit bis zu 20.

0: Es gibt auch manchmal wirklich so Filme, wo du denkst, die haben den Oscar schon in der Tasche, obwohl der Film noch nicht mal draußen ist. Die Odyssee ist jetzt im Kino.
1: Die Götter haben es dir gesagt.
2: Dann widersetze ich mich den Göttern.
0: Halb Hollywood ist mit dabei. Technisch eine Revolution, dieser Film. Gemacht von Christopher Nolan. Marcel aus dem Digi-Team, das Stichwort heißt IMAX.
3: Genau, das ist also ein kanadisches Kinosystem. Das ist so der Goldstandard. Bestes Bild, bester Ton. Und die Odyssee ist jetzt der erste Film überhaupt, der komplett in einem 70 mm IMAX

0: IMAX-Format gedreht wurde.
1: Okay, was ist daran jetzt so geil?
0: So, also IMAX ist ja sowieso schon ein riesigeres Bild. 70mm IMAX ist nochmal ein größeres Bildformat. Noch besser, noch satter, Soundbombast. Mhm. Aber so wie Christopher Nolan es gedreht hat, können es 6 Kinos in Europa zeigen.
1: Oh.
0: 6 in London, Manchester, Prag, Brüssel und Montpellier.
1: Okay, warum macht man das dann, wenn das am Ende nur in 6 Kinos läuft?
0: Ich glaube, es ist künstlerischer Ego-Firlefanz. Mhm. Es musste ja sogar noch eine extra neue Kamera entwickelt werden. IMAX-Kameras klingen sonst beim Drehen nämlich so.
1: Okay.
0: Das ist die Lautstärke. Das ist total krass, ne?
1: Stark.
0: Und da wurde jetzt so ein schalldichtes Gehäuse entwickelt, um eben auch endlich mal Dialoge damit filmen zu können. Matt Damon, der Odysseus spielt, meinte, diese Kamera, der die neue, ein richtiger Oschi.
2: Size of like a coffin. This thing weighed, I think, over 300 pounds.
0: Das Ding war so groß wie ein Sarg, 150 Kilo schwer, weil es wurde ja auch noch auf Filmrollen gedreht.
1: Ja, und diese Rolle war so lang wie von Essen bis Kopenhagen. Also es scheint ein technisches Meisterwerk zu sein mit ganz vielen fantastischen Schauspielern. Die Odyssee gibt's jetzt im Kino.
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Dein Outfit ist heute ein bisschen langweilig, oder? Hier ist Janina, 1 Live Digi, aber ey, ein Tipp? Du pimpst es einfach mit einem einzigen Piece auf, das irgendwie so krass auffällig ist. Eine bunte Kette, Riesenohrringe oder so eine Designer-Sonnenbrille oder so. Mal eben so eine Designer-Sonnenbrille. Aber dann ist das ganze Outfit direkt eine 10 von 10. Und solche Vibes gibt mir auch die neue Single von Paschanim. Der Track heißt Augenblick und es ist eigentlich so ein entspannter, fast schon leicht melancholischer Deutschrap-Track. Und dann ist da aber diese orientalische Gitarre. Ich glaube, das ist eine Oud und der Track fängt direkt mit diesen Gitarrenklängen an und du weißt, okay, das ist nicht einfach ein ganz stinknormaler Deutschrap-Track, das ist was ganz Besonderes. Die Melodien dieser Oud, die werten diesen Song nochmal so krass auf und machen ihn so besonders. Also ich kann mich einfach schon gar nicht mehr auf diese Lyrics konzentrieren, Alter, weil das so besonders klingt. Also hier bringt Paschanim auf jeden Fall seine kurdischen Roots mit in den Song. Und wie er da drüber float mit seinem tiefen Timbre, Alter, I like. Jetzt hat er auch noch ein neues Album rausgebracht, Lounge Musik heißt das. Und daraus spiele ich euch genau diesen Track. Das ist Paschanim mit Augenblick, jetzt für euch in 1FDG.

0: Yo, hier ist Lennart in 1Live Digi. Wo sind die Leute unter euch, die es lieben, anderen Leuten dabei zuzugucken, wie sie in einer krassen Drucksituation sind und dann auf einmal performen müssen und dann irgendwelche Blackouts haben? Ja, wie zum Beispiel in der Quizshow. Gefragt, gejagt. In der ARD-Mediathek haben wir gesehen und da gab es diese eine krasse, außerirdisch gute Antwort.
1: In welcher Stadt in NRW befindet sich in der Lichtburg der hierzulande größte Kinosaal?
2: Essen.
1: Welchen Buchstaben muss man in Ralf entfernen, um den Namen eines telegenen Außerirdischen zu erhalten?
2: P. Ah.
1: Entschuldige bitte. Es ist, das ist schon ein Jahresrückblick verdächtig. Ja, das

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1: 22 Uhr ist es und ich bin Tim Esselmann. In einer Stadt, die nicht mal so groß ist wie der Frankfurter Flughafen, ist gerade Ausnahmezustand in Ceuta. Die Stadt gehört zu Spanien, liegt aber in Nordafrika. Etwa 60.000 Migranten sind zwischenzeitlich über die Grenze gekommen. Mehr von Wiebke Dumpe.
2: Es gab Gerüchte, dass die Grenze zu Ceuta offen ist. Daraufhin sind offenbar viele Menschen los. Inzwischen beruhigt sich die Situation aber. Mehrere 10.000 sollen schon wieder zurückgegangen sein. Die Lage in Ceuta hat jetzt auch hier Konsequenzen. Innenminister Dobrindt nimmt sie zum Anlass, die Kontrollen an den deutschen Außengrenzen zu verlängern. Eigentlich sind die Grenzen innerhalb der EU ja offen. Seit knapp 2 Jahren wird aber an allen deutschen Außengrenzen kontrolliert.
1: Auch Italien reagiert. Die Regierung will das Schengen-Abkommen mit Spanien für einen Monat aussetzen, also die Regelung, wegen der es keine Passkontrollen an Flughäfen gibt. Morgen geht offiziell das neue Ausbildungsjahr los. Wer noch auf der Suche ist, kann auch später reinstarten. In NRW sind noch mehr als 34.000 Stellen frei, unter anderem im Handwerk, in der Industrie, in der Verwaltung und in der IT. An der Ostseeküste untersuchen Behörden gerade den Tod mehrerer Robben. In den letzten Wochen waren ungewöhnlich viele Tiere tot gefunden worden, vor allem in der Nähe von Rügen. Experten wissen nicht warum. In einigen wenigen Fällen könnten Menschen schuld gewesen sein. Wie sehr darf KI die Musikbranche beeinflussen? Ein Gericht in München hat die Rechte von Künstlern gestärkt und sagt, KI darf bestimmte Songs nicht zur Inspiration nutzen. Die Musikverwertung GEMA hatte geklagt und hofft auf eine gute Regelung.
3: Wir wollen, dass KI auch im Musikbereich möglich bleibt, aber sie soll nachhaltig sein und menschliche Musik nicht verdrängen, sondern beides in Koexistenz ermöglichen.
1: Im Urteil geht es erstmal konkret um 6 Songs, wie Atemlos von Helene Fischer. Es könnte aber wegweisend für den Umgang mit KI-Musik generell sein. Morgen ist der Anschlag auf den CSD in Berlin eine Woche her und in anderen Städten stehen große Pride-Demos an. In Hamburg werden 250.000 Menschen beim CSD morgen erwartet. In NRW wird unter anderem in Bonn, Ahaus und Moers demonstriert und gefeiert. In Berlin stehen jetzt Poller an der Stelle des Anschlags, damit keine Autos mehr da durchkommen.
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1: In der Nacht ziehen die Schauer ab und nur wenige Wolken ziehen durch. Es kühlt ab auf 18 bis 12 Grad. Morgen dann wieder viel Sonne und nur ein paar Wolken. In Warburg und Bad Münstereifel dazu maximal 24 Grad. In Neuss und Hagen 26 und in Aachen bis 27 Grad. Sonntag wird so ähnlich, dann wieder mit bis zu maximal 32 Grad.

Oh, sie haben es so verdient, ordentlich geroastet zu werden, Alter. Ich bin Janina, @1LiveDigi, und ich habe vorhin Reel von Sängerin Anaïs gesehen. Und ich habe es mir wirklich 5-mal hintereinander reingezogen, weil ich es so gut fand. Da rechnet sie nämlich mit Hatern ab. Sie blendet Hate-Kommentare von denen ein. Und ich will die auch gar nicht zitieren, weil die haben es einfach nicht verdient so. Und dann zeigt sie auch deren Profilbild bei Insta. Und das macht sie halt nach. Also da ist zum Beispiel so ein Profilbild von einem Typen, der hat eine Sonnenbrille auf und liegt so wack, so halb in der Badewanne. Und dann macht sie das nach, aber so auf bissel demütigend so. Und dann macht sie das nach, aber so auf bissel demütigend so. Die setzt die Sonnenbrille falsch rum auf, guckt dran irgendwie so extra doof, so

0: Okay, wir müssen noch mal rausfinden, was macht finanziell mehr Sinn? Sich zwei kleine Popcorn zu kaufen oder eine große? Ich glaube, da gab es irgendwas, das eins von beiden besseres Preis-Leistungs-Verhältnis hat. Versuch das noch mal rauszufinden, weil es gibt einen Film, der so krass erwartet wurde jetzt im Kino. Es heißt Die Odyssee. Basiert vom Namen her auf dem Held des Films, Odysseus, Marcel. Ich habe jetzt erst gelernt, dass Odyssee daher kommt.
1: Siehst du mal, schon was gelernt. Das ist halt so eine jahrelange Reise mit größtem Struggle. Brutale Schlachten, Götterzorn, mythische Kreaturen. Mhm. Odysseus spannt aber nicht nur mental den Bizeps an.
2: Niemand stellt sich zwischen mich und meine Heimat. Nicht einmal die Götter.
1: Nicht einmal die Götter. Zu Hause allerdings, und das ist die Parallelstory hier, versuchen seine Frau Penelope und sein Sohn Telemachos den Thron zu verteidigen, ohne zu wissen, ob Odysseus überhaupt noch lebt.
0: Oh, also die Erwartungen waren ja einfach crazy für diesen Film. Ist es das? Ist es dieses Meisterwerk, das alle erwartet haben?
1: Für mich persönlich nein, mit viel doch, weil technisch ist der brillant. Kulissen, Bilder, Musik, boah, das ist so gut.
0: Ja.
1: Die historische Erzählung, die ist aber halt natürlich speziell. 3 Stunden Film ist auch ein ordentlicher Ritt. Ich finde, 2 davon bist du wie Odysseus absichtlich sehr, sehr lost. In der letzten Stunde, da dreht alles komplett auf.
0: Okay.
1: Leider geht bei mir so diese letzte emotionale Tür zum Film nicht so komplett auf. Das heißt, ich sitze da, ich staune beim Gucken, ich fühle aber ein bisschen weniger. Trotzdem ist das ein spektakulärer Brecher an Film.
0: Und schauspielerisch so?
1: Das ist stark. Nicht mehr und nicht weniger, aber wer da alles über die Leinwand turnt. Tom Holland, Anne Hathaway, Matt Damon, Robert Pattinson, Zendaya. Das ist halt einfach richtig, richtig krass.
0: Ja.
1: Ganz viele Rollen sind aber dann doch so mini klein, dass diese ewig lange Castliste nur so eine kleine Mogelpackung ist.
0: Halb Hollywood ist dabei in diesem Film. Die Odyssee ist ab jetzt im Kino. 1 Live Digi.

0: 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Ohne Scheiß. 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
2: 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Boah, ich hab ja Arme, ey.
3: Das ist genau das, was ich bei dir machen würde. Ich würde den ganzen Tag wie ein Affe posen. So, das würde ich wirklich machen und dann würde ich gerne wissen, wie ist das, wenn man nicht komplett über den Bordstein gucken kann. All diese Sachen interessieren.
2: Sträter hat mir mal erzählt, ich weiß nicht, ob ich das öffentlich erzählen darf, ich mach's zur Sicherheit einfach mal.
3: Ja, das halte ich für eine seriöse Vorgehensweise. Ja.
2: Sträter ist auch so ein Smart-Home-Assi.
3: Ja.
2: Sträter ist so ein Typ, der so, wo der Kühlschrank so selbstständig irgendwie die Butter nachbestellt und so eine Schoten. Und Sträter hat mir mal ganz stolz erzählt, dass er sich sein Haus irgendwie so eingerichtet hat, dass zu einer bestimmten Uhrzeit morgens fängt der Kaffee in der Küche an zu brühen, Dann geht der Vorhang auf, es läuft irgendwelche komische Musik. Und ich würde gerne einmal diese Smart-Home-Sträter-Morgenroutine, die würde ich einmal mitnehmen.

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1: Die Nachrichten mit Udo Stiel. Guten Abend. In der spanischen Enklave Ceuta in Nordafrika hat sich die Lage am Abend entspannt. Ein Großteil der schätzungsweise 60.000 Migranten, die dort angekommen sind, ist wieder freiwillig nach Marokko zurückgekehrt. Abelo Afakama berichtet.
2: Für die meisten der Migranten war es eine kurze Zeit in Ceuta, wohl auch, weil es kaum Unterkünfte dort gibt, sanitäre Anlagen oder genug Lebensmittel. Auch die Chancen, von dort nach Europa zu kommen, sind gering. Trotzdem haben die Bilder aus Ceuta Europa alarmiert. Italien hat das Schengen-Abkommen mit Spanien vorläufig ausgesetzt, Grenzen und Pässe werden kontrolliert. Auch Frankreich will seine Kontrollen an der Grenze zu Spanien verstärken. Bundeskanzler Merz erklärte wörtlich: Ich unterstütze die spanische Absicht, die illegalen Migranten nicht auf den europäischen Kontinent zu lassen.
1: Der Rheinpegel in Köln hat heute kurzzeitig seinen historischen Tiefststand erreicht. Die Fahrrinne im Rhein ist an einigen Stellen nur noch 2 Meter tief. Viele Frachtschiffe fahren deshalb halb leer, erklärt Martin Wolters vom Wasser- und Schifffahrtsamt in Emmerich.
3: Und jetzt muss die gleiche Ladung dann mit mehr Schiffen transportiert werden. Die Fahrrinnenbreite am unteren Niederrhein beträgt 150 Meter. Bei höheren Wasserständen ist es auch möglich, außerhalb dieser Fahrrinne zu fahren. Jetzt müssen die Schiffe innerhalb der Fahrrinne bleiben. Also das heißt, wir haben mehr Schifffahrt und weniger Platz zur Verfügung.
1: Die Bonner Personenschifffahrt hat ihre Teilnahme an den Kölner Lichtern am Wochenende abgesagt. Die Schiffe schaffen es wegen des niedrigen Wasserstands nicht rein abwärts zum Feuerwerk. Und das ist auch wichtig heute Abend. Bei einem schweren Unwetter in Sachsen ist ein Mann von einem Baum erschlagen worden. 3 Menschen wurden schwer verletzt und die Polizei sucht mit einem Hubschrauber nach Vermissten. Die Polizei kontrolliert bis in die Nacht das Waffenverbot in der Düsseldorfer Altstadt. Jede Person muss durch eine Art Schleuse und wird untersucht. Seit heute gilt das neue Recht auf Reparatur. Hersteller zum Beispiel von neu gekauften Waschmaschinen, Smartphones oder Staubsaugern müssen ihre Geräte reparaturfreundlicher machen und Ersatzteile länger bereitstellen. Im Kölner Zoo gibt es einen besonderen Nachwuchs, ein Leopardenbaby. Es ist der erste Wurf von Muttertier Mitra und derzeit nicht direkt für Besucher zu sehen. Mutter und Junges sollen nicht gestört werden, damit sie eine Bindung aufbauen können. Aber es gibt eine Kamera in der Wurfhöhle. Die Live-Bilder kann man sich in der Tigerhöhle zwischen Löwen- und Tigeranlage ansehen. Das Wetter in Nordrhein-Westfalen: in der Nacht kaum Wolken, die Tiefstwerte liegen bei 18 bis 12 Grad. Morgen dann viel Sonne, kaum Wolken. In Herford werden 24 Grad erwartet, in Iserlohn 25 und in Leverkusen 27 Grad. Am Sonntag wird das Wetter ähnlich bei 28 bis 32 Grad. Am Montag erst freundlich, später Schauer und Gewitter bei 30 bis 34 Grad. Das war WDR Aktuell.

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1: Uiuiui, das wäre auch mal ein wilder Move. Hier ist Lennart in 1 Live Digi und dieser wilde Move bei einer Trennung, wenn die Beziehung vorbei ist, dann erstmal noch so eine Tabelle hinterher schicken. So nach dem Motto, ja, also die Sneaker habe ich doch für dich bezahlt, da hätte ich jetzt gerne das Geld zurück. Ach so, und den Sandwichmaker, den haben wir doch beide bezahlt und der ist jetzt bei dir, also da möchte ich auch noch was. Ungeil. Aber ja, irgendwie auch voll kompliziert, ne? Wie machst du das jetzt genau, wenn man sich trennt, so mit den gemeinsamen Sachen? Nicht schön, nicht schön, aber kommt halt manchmal vor, muss man irgendwie dann manchmal doch irgendwie klären. Rapper Reezy kennt das Problem und rappt mal eben drüber in seinem neuen Song. Wie kannst du mir sagen, dass du gehst mit deinen Sneakern aus meinem Portemonnaie? Come back, come. Hier ist Reezy mit Come Back in 1 Live Digi.

0: Hey, na? Einsleitige ist hier. Und Hand hoch mal bitte kurz, wer Abschiede auch so hasst wie ich. Ja, aber wir müssen Abschied nehmen, Freunde. Von der Serie Heartstopper nämlich. Die gibt's ja seit 4 Jahren. Sehr erfolgreich. Geht um queere Teenager, die in der Highschool so die Liebe und sich selbst finden wollen. Und ja, jetzt ist aber der Abschluss da. Nicht als Serienfinale, sondern als Film. Gibt's jetzt frisch bei Netflix. Und die Serienfrau Brinja, du durftest ja vorab gucken, ne?
1: Ja. Heartstopper Forever heißt der Film nämlich. Oder wie die Schauspieler selbst sagen.
2: Forever and ever and ever and ever and ever and ever.
3: That's not it. It's just forever. Heartstopper Forever.
1: Ja. Ich glaube, die Fans und der Cast, die wollen, dass es forever, forever für immer weitergeht. Ja. Aber jetzt ist leider Schluss.
0: Ja, Schluss ist. Schließt der Film denn aber an die Serie an? Also ist das quasi wirklich so eine Art Serienfinale in Filmlänge?
1: Ja, das zweite. Es geht immer noch um Nick und Charlie. Nick bereitet sich auf die Uni vor und Charlie bleibt alleine an der Schule zurück. Und darum stehen die beiden kurz vor einer Fernbeziehung. Das sorgt natürlich für viele Probleme.
4: Ich will, dass du glücklich bist.
5: Ich bin nur glücklich, wenn ich bei dir bin.
6: Ich glaube nicht, dass das Liebe ist.
1: Ja, vor allem Nick hat krasse Zukunftsängste.
7: Wer bin ich denn dann, wenn du mich nicht mehr länger brauchst?
0: Oh Gott, ist das nicht alles voll traurig?
1: Ja, es ist wirklich sehr emotional.
0: No.
1: Aber irgendwie auch schön emotional. Doch, es ist wholesome. Also nicht traurig, sondern halt wholesome.
0: Okay.
1: Und die erinnern sich im Film auch ganz viel an Momente aus der Serie. Es gibt ganz viele Easter Eggs und Callbacks. Kit Connor, der den Nick spielt, sagt auch selbst, der Film ist schön.
8: It's nice. It's sad, but it's nice.
1: Aber auch traurig. Also ich glaube, die Fans der Serie, die werden damit sehr happy sein.
0: Ja, happy, aber eben auch traurig. Also wenn ihr euch traut, das Serienfinale Heartstopper Forever gibt's jetzt als Film bei Netflix.

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1: Die Nachrichten mit Michael Treis. Guten Abend. In Italien hat es am Abend ein Erdbeben gegeben. Betroffen war die Region um Neapel. Anna Giordano, WDR Rom.
2: Mit einer Stärke von 4,7 war es das heftigste Beben in dem Vulkangebiet seit 40 Jahren. Nach ersten Angaben des italienischen Katastrophenschutzes wurden mindestens 8 Menschen leicht verletzt. In der Küstenstadt Pozzuoli wurden Häuser und Kirchen beschädigt. Ein Hochspannungsmast stürzte ein. Aus Angst vor Nachbeben verbringen viele Anwohner die Nacht im Freien. Der Bürgermeister rief die Menschen auf, Ruhe zu bewahren.
1: In der spanischen Exklave Ceuta in Nordafrika hat sich die Lage entspannt. Ein Großteil der etwa 60.000 Migranten ist laut spanischen Angaben freiwillig nach Marokko zurückgekehrt. Politiker in der EU fordern nach dem Ansturm, die Außengrenzen besser zu schützen. In der Düsseldorfer Altstadt ist gerade die Polizei im Einsatz. Sie kontrolliert, ob sich alle an das dort geltende Waffenverbot halten. Aus Düsseldorf, Cedric Pelker.
3: Wer in die Altstadt will, der muss heute Abend an vielen Polizistinnen und Polizisten und Absperrungen vorbei. Jeder einzelne Besucher wird genau kontrolliert, und zwar jede Tasche. In den vergangenen Stunden, da haben die Beamten auch durchaus schon ein paar Messer und ein Pfefferspray gefunden. Bisher sei das aber noch nicht so viel, sagte mir gerade ein Polizeisprecher, mit dem ich sprechen konnte. Allerdings rechnet er damit, dass im Laufe des Abends jetzt noch ein paar mehr Waffen dazukommen werden. Weil wir hier in einer Waffenverbotszone sind, dürfen hier auch alle Menschen ohne Anlass durch die Polizei durchsucht werden.
1: Und auch das ist in dieser Nacht wichtig. Bei einem schweren Unwetter in Sachsen ist ein Mann von einem Baum erschlagen worden. 3 Menschen wurden schwer verletzt. Der Widerstand gegen FIFA-Präsident Infantino und seine Pläne, die Fußball-WM teilweise an Investoren zu verkaufen, wächst. Diverse Fußballverbände sprachen sich dagegen aus und ein hochrangiger Infantino-Berater ist aus Protest zurückgetreten. Nach Bold darf offenbar auch Uber in Köln wieder seine Preise senken. Der Kölner Stadtanzeiger berichtet, dass ein Gericht die von der Stadt vorgeschriebenen Mindestpreise gekippt hat. Eine Frau aus Nettetal hat letzte Woche bei Tempo 140 auf der Autobahn ein Baby auf die Welt gebracht. Die Eltern sagten dem WDR, dass die Fahrt zum Geburtshaus in Soest zu lange gedauert hat. Vater Kai war als Fahrer gefordert.
4: Natürlich war der Verkehr mein größter Feind. Ich musste gucken, dass ich mich da irgendwie durchschlängel und nicht Gesetze breche. Ich habe dem Kind dann auch nochmal gesagt, also jetzt hast du noch 20 Minuten, lass dir ein bisschen Zeit, aber das wollte nicht hören.
1: Geboren wurde das Mädchen namens Amina kurz vor der Ausfahrt nach Soest. Und das war WDR aktuell. Und das Wetter in Nordrhein-Westfalen, die Nacht ist oft klar, bei Tiefstwerten zwischen 18 und 12 Grad. Tagsüber dann viel Sonne und kaum Wolken, in Minden dazu bis 24 Grad, in Warendorf 26 und maximal 27 Grad werden in Düren erreicht. Das war WDR aktuell, die Zeit gleich 0:03 Uhr.

0: Yo, hier seid's live Diggi. Ich weiß doch ganz genau, das, was ihr heute für den Tag noch braucht, das ist so ein bisschen Tier-Content. Gott sei Dank habt ihr eins live Diggi. Wir haben nämlich zufällig die Sendung gesehen. Seehund, Puma und Co. läuft in der ARD-Mediathek und da ist uns, wie soll ich sagen, da ist uns dieser eine trottelige Tapir aufgefallen.
1: Tapir Ferdinand ist am Morgen voller Blut gewesen.
2: Oh, oh, der hat sich den Penis verletzt. Da ist so ein Zentimeter eine Wunde an der Eichel. Die Tapire haben einen sehr langen Penis, wenn der ausgefahren ist. Und vielleicht ist er beim Boden geschliffen und hat sich irgendwo aufgerissen. Ist dann schon so einen halben Meter lang manchmal. Und vielleicht ist er irgendwo hängen geblieben.
1: Gegen die Untersuchung hat Ferdinand nichts einzuwenden.
2: Ja, das sind ja Genießer. Wenn man den streichelt, dann ist alles wieder gut, gell?

0: Das kann nichts Gutes sein. Ich habe immer gedacht, so diese Spiele, die es auf Netflix gibt, ne? Es gibt auf Netflix ja Games. Weiß nicht, ob ihr schon mal auf eins geklickt habt. Ich habe immer gedacht, das ist doch bestimmt einfach wie so ein Handy-Game in groß. Geil kann es nicht sein. Aber es gibt jetzt ein Netflix-Spiel, über das alle sprechen. Das heißt Unhinged. Joanna aus dem Digiteam hat es für uns gezockt. Was ist das für ein Spiel, Joanna?
1: Tatsächlich ist es ein Horrorspiel, ist auch ab 18. Und hier geht es um Ava, die während einem Hurricane nicht mehr aus ihrer Wohnung rauskommt. Und als wäre das nicht schon schlimm genug, kommt es dann auch noch zu einem Stromausfall. Und ihre beste Freundin, die wohnt gegenüber, die ruft sie an und sagt, du, bist du eigentlich gerade in deinem Schlafzimmer? Und sie sagt so, nee, wieso?
0: Oh.
1: Ja, weil ich da jemanden stehen sehe.
0: Oh Gott.
2: Ava, there's someone!
1: Ja, he's coming, hide, versteck dich. Also die Atmo, muss man ganz ehrlich sagen, die ist schon krass in dem Spiel.
0: Mhm.
1: Gameplay-technisch ist es eher so ein interaktiver Film, wo wir ab und an mal schnell reagieren müssen. Insgesamt dauert das Ganze auch nur maximal 30 Minuten, dann laufen schon die Credits.
0: Okay, also ziemlich kurzes Spiel. Jetzt frage ich mich aber natürlich, das ist ja auf dem Fernseher, ne? Das ist ja bei Netflix. Wie zocke ich auf dem Fernseher? Einfach wirklich mit meiner Fernbedienung, oder?
1: Genau, also du zockst auf dem Fernseher, aber nicht mit deiner Fernbedienung,
0: okay.
1: Sondern hier wird dein Handy zum Controller.
0: Ah.
1: Dafür scannst du dann einfach den QR-Code und dann koppelt er sich mit dem Fernseher und auf dem Handy kannst du dann klicken, wo du hinläufst und dein Handy wird auch zur Taschenlampe. Also das heißt, wenn du dein Handy halt in echt bewegst, dann leuchtet Ava im Spiel genau dahin.
0: Wow.
1: Und besonders creepy fand ich ja, wenn du im Spiel angerufen wirst oder eine Nachricht bekommst, dann klingelt das Smartphone halt auch in echt. Und auch die Stimme der Anrufer, die hörst du dann übers Handy.
0: Okay, das klingt ja voll real. Also klingt schon irgendwie geil. Wie fandest du es denn? Hat es dich überzeugt? Unhinged, das neue Game auf Netflix.
1: Ja, also ich muss sagen, bei 30 Minuten, da kannst du jetzt keine so super krass tiefe Story machen, aber ich finde es tatsächlich echt fun und auch gut brutal. Hätte ich nicht gedacht. Vor allem für so ein Netflix-Game ist das schon echt gut geworden. Und auch im Netz sind die Leute positiv überrascht und sagen, da hat Netflix mal ordentlich gekocht. Also ich finde, wenn Netflix weiter solche Spiele rausbringt, dann bin ich ganz ehrlich, habe ich mal wieder Bock auf Netflix-Gaming.
0: Ja, und vielleicht muss ich mir doch keine PS5 kaufen. Das Game heißt Unhinged. Wenn ihr ein Netflix-Abo habt, dann könnt ihr es einfach auf dem Fernseher zocken, bei Netflix eingeben und los geht's.

wenn ich es einer abkaufe, dass sie mit der Liebe struggelt und mit allem, was ihr in den letzten Jahren, Jahrzehnten liebestechnisch so passiert ist, dann ist es Ariana Grande, bei der ich sagen würde, ja, du hast auch wirklich, was man so mitkriegt von außen betrachtet, mutmaßlich genug Scheiße gebaut und mit dir wurde auch genug Scheiße gemacht, dass ich dir wirklich jeden Fetzen Lyrics glaube, den du über die Liebe singst. Und ein Fetzen ist direkt zum Titel geworden, Hate That I Made You Love Me. Also sie hasst es, dass sie jemanden dazu gebracht hat, sie zu lieben. Hat wohl wieder nur für Chaos gesorgt.

0: Die Nachrichten mit Michael Treis. Guten Morgen. In der spanischen Exklave Ceuta in Nordafrika hat sich die Lage am Abend entspannt. Ein Großteil der schätzungsweise 60.000 Migranten, die dort angekommen sind, ist wieder freiwillig nach Marokko zurückgekehrt. Abloor Fakama berichtet.
1: Für die meisten der Migranten war es eine kurze Zeit in Ceuta, wohl auch, weil es kaum Unterkünfte dort gibt, sanitäre Anlagen oder genug Lebensmittel. Auch die Chancen, von dort nach Europa zu kommen, sind gering. Trotzdem haben die Bilder aus Ceuta Europa alarmiert. Italien hat das Schengen-Abkommen mit Spanien vorläufig ausgesetzt. Grenzen und Pässe werden kontrolliert. Auch Frankreich will seine Kontrollen an der Grenze zu Spanien verstärken. Bundeskanzler Merz erklärte wörtlich: Ich unterstütze die spanische Absicht, die illegalen Migranten nicht auf den europäischen Kontinent zu lassen.
0: In der Düsseldorfer Altstadt kontrolliert die Polizei in dieser Nacht, ob sich alle an das dortige Waffenverbot halten. Besucher werden untersucht, ob sie beispielsweise Messer dabei haben. Auch NRW-Innenminister Reul war bei dem Einsatz mit dabei und findet solche Kontrollen gut.
2: Wir wischen immer wieder, wir nehmen Messer ab, es werden Strafen ausgesprochen. Wenn es sich rumspricht, ist es gut, es wird trotzdem dauern, da darf man auch nicht glauben, dass morgen alles in Ordnung ist.
0: An der Kontrolle der Waffenverbotszone in der Düsseldorfer Altstadt beteiligen sich in dieser Nacht etwa 200 Polizisten. Und auch das ist in dieser Nacht wichtig. Im Süden von Italien hat es am Abend ein Erdbeben gegeben mit einer Stärke von 4,7. Betroffen ist ein Vulkangebiet rund um Neapel. Laut italienischen Behörden wurden mindestens 8 Menschen leicht verletzt. Der Rheinpegel in Köln hat den historischen Tiefstand von 2018 unterschritten. Er lag zeitweise bei 68 Zentimetern. Viele Frachtschiffe fahren aktuell nur mit der Hälfte der sonst möglichen Ladung. 2 Mineralölkonzerne in Deutschland wollen keine Daten dazu liefern, wie sie die Höhe ihrer Spritpreise festlegen. Sie haben beim Oberlandesgericht Düsseldorf Beschwerde dagegen eingelegt, dass das Kartellamt Auskünfte von ihnen fordert. Nächstes Jahr findet in mehr als 50 Ruhrgebietskommunen die internationale Gartenausstellung IGA statt. Jetzt ist der dazugehörige Radweg in weiten Teilen fertig. Auf rund 100 Kilometern, unter anderem durch Castrop-Rauxel, Dortmund und Essen, verbindet er die Ausstellungsorte, erklärt IGA-Geschäftsführer Horst Fischer.
3: Die Abstände zwischen den Standorten, zwischen den Zukunftsgärten sind zu 20, 25, 30 Kilometer. Also ideal für eine Stunde per Rad, per E-Bike zum Beispiel, dann zu dem Zukunftsgarten zu fahren.
0: Radfahren kann man also jetzt schon. Die internationale Gartenausstellung selbst startet dann nächstes Jahr im April. Und das war WDR aktuell. Das Wetter in Nordrhein-Westfalen. Die Nacht ist oft klar, bei Tiefstwerten zwischen 18 und 12 Grad. Tagsüber dann viel Sonne und kaum Wolken. In Höxter dazu bis 24 Grad, in Bocholt 26 Grad und maximal 27 Grad in Eschweiler. Die Zeit gleich 1:03 Uhr.

0: So, geht ihr diese Woche noch ins Kino oder nicht? Das wollen wir mal eben klären hier in 1Live.de.
1: Ich bin Vaiana!
0: Denn Vaiana ist zurück im Kino. Ihr kennt diesen Animationsfilm, absoluter Classic aus dem Jahr 2016. Ist jetzt zurück und zwar als Real-Life-Version mit The Rock als echte Maui. Und Marcel aus dem Digi-Team mit dem Hot-Tag, unnötigster Film des Jahres?
2: Hey, ja, wobei ich gleich schneller zurückruder, als es Vaiana je konnte. Also es roch für mich halt einfach nach Geldscheffel, nach Ausschlachtung von Erfolg. Aber ich muss sagen, diese Version funktioniert.
0: Ja, The Rock hat ja auch im Original den Charakter Maui schon gesprochen. Jetzt spielt er ihn, also irgendwie, es passt schon zusammen, ne?
2: Es passt komplett und es ist ja auch ein bisschen seine echte Lebensgeschichte, hat mir Dwayne Johnson erzählt.
3: It is a way to reconnect with my own roots and Maui is inspired by my grandfather.
2: Maui ist angelehnt an seinen eigenen echten Großvater und ich hatte halt generell so ein bisschen Angst, dass es mit ihm jetzt ein bisschen albern wird, aber nein.
0: Also ruderst du doch wieder so ein bisschen zurück, oder?
2: Ja, wobei das ist tatsächlich nicht der Grund. Ich habe nämlich erst im Film begriffen, wie wichtig das ist, dass Vaiana nicht einfach jetzt nur so eine Animationsfigur bleibt. Der Film, die Figur. Das hat so eine Bedeutung für die polynesische Kultur, dass damit Katie Lagaaya, jetzt eine 19-Jährige mit samoanischen Wurzeln, auch im Realfilm so liefern kann. Plus Dwayne Johnson.

0: Das ist der Grund, warum dieser Film niemals der unnötigste Film des Jahres sein könnte. Die ganze Story hat ihre eigene Magie. Das funktioniert auch total als Live-Action-Version. Und dass man das jetzt besser finden muss, das hat ja auch niemand gesagt.
1: Hat niemand gesagt. Bisschen Nostalgie-Gefühle für euch diese Woche im Kino, wenn ihr Lust habt. Vaiana ist jetzt als Real-Life-Version.

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Yo, hier ist 1 Live Digi. Ich weiß nicht, ob Songmaxing ein Ding ist, aber Summer Jam und Billa Joe machen irgendwie genau das mit diesem Track. Kilimanjaro jetzt für euch. Ein Song, für den ihr mal in den Equalizer-Einstellungen ein bisschen rumschraubt und den Bass vielleicht ein bisschen höher dreht, weil der Song zeigt, wie gut eure Lautsprecher wirklich sind mit diesem Beat. Produziert unter anderem von Bezza, ein Musikproduzent aus Deutschland, der unter anderem den Song Life is Good von Future und Drake produziert hat. Kilimanjaro jetzt für euch. Ihr merkt schnell, es hat nicht so wirklich was mit dem Berg zu tun, sondern eher mit Körperlichkeiten. Aber das ist vollkommen okay, gerade im Sommer mit so einem Track. Summer Jam, Billa Joe, jetzt für euch. Hier ist 1 Live Digi.

0: Hier ist Heinz Live Digi mit Leo. So, wenn ihr Bock habt auf ein paar YouTube-Videos, in denen keine Werbung läuft, kann ich euch sehr empfehlen. Es gibt ein paar neue Videos unserer 1 Live Generation Gag auf dem 1 Live YouTube-Channel mit Toni Bauer unter anderem. Der hat ein paar neue Sets auf unserem Kanal. Der hat ja schon echt, also mittlerweile schon vor 20.000 Leuten gespielt in der Comedy Nacht XXL. Er bekommt aber manchmal auch Anfragen für kleinere Veranstaltungen. Zum Beispiel Beerdigung.
1: Ich krieg letzte Mal eine E-Mail, ich verarsche euch nichts, kein Witz. Krieg eine E-Mail, schreibt einer, Toni, würdest du auch auf Beerdigung spielen? Und ich schreibe so zurück, boah, kann ich nicht machen. Moralisch, ethisch, kann ich nicht machen. Schreibt er mir, mein bester Freund war dein größter Fan. Der wird sich bestimmt freuen. Und ich so, nee, der freut sich nicht mehr. Kann ich nicht machen. Schreibt er mir, gibt auf 15.000 Euro. Habe ich geschrieben, ja gut, wenn ich das nicht mache, macht das ein anderer, ne? Oder nicht? 15.000 Euro? Guck mich nicht so an, ihr würdet das alle machen, hör doch. Wir haben alle Hunger. 15.000 Euro? Das ist ein Monatsgehalt. Ich dachte mir, alles klar, ja, wenn Sven noch Comedy-Fan ist, dann wird er die ganze Familie Comedy-Fan sein. Also habe ich so Comedy-Einmal-Eins gemacht, ne? Habe ich so gedacht, okay, ich beschreibe einfach witzig, was ich mache und was ich sehe, okay? Ich trete auf eine Kapelle. Links von mir der Sarg, oben drüber das Kreuz. Ich wollte witzig sein, ich guck die Leute an, ich sag, ja gut. Ich hatte auch schon mal schönere Bühnenbilder. Ich hab versucht, ich sag so, Catering war scheiße, Trockenbrot hab ich gefressen. Ne? Weiß auch nicht, ob das so hygienisch ist, aus dem Taufbecken zu saufen, weiß ich nicht. Köln, keiner hat gelacht. Keiner hat gelacht. Und da hab ich gemerkt, ich verliere die gerade. Und die haben schon einen verloren.
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